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1: 6 Uhr. Ich bin Sönke Röding. Guten Morgen. Auch der Sozialverband Deutschland fordert, Beamte in die gesetzliche Kranken- und Pflegeversicherung aufzunehmen. So könne das System zukunftssicher werden, sagt die Vorstandsvorsitzende Engelmeier der Neuen Osnabrücker Zeitung. Ähnliches hatte zuletzt auch der Wirtschaftsweise Truger gefordert. Die Bundesregierung will mehr Tempo beim Wohnungsbau machen. Mit einer Gesetzesänderung sollen Planungs- und Genehmigungsprozesse deutlich beschleunigt werden, heißt es aus dem Bauministerium. Dieses Baugesetzbuch-Update soll heute auf den Weg gebracht werden. Der Zolldeal mit den USA steht. Heute sollen die EU-Länder dem Kompromiss formal zustimmen. Die EU-Zölle auf US-Autos und Maschinen sollen damit wegfallen. Im Gegenzug senken die USA ihre Zölle auf die meisten EU-Produkte. So soll ein neuer Handelsstreit verhindert werden. Bremen will Kinder früher beim Deutschsprechen unterstützen. Ein neuer Gesetzentwurf sieht vor, Vorschulkinder mit entsprechenden Schwierigkeiten zur Sprachförderung in der Kita zu verpflichten. Laut Bildungssenator Rackles würde das jedes zweite Vorschulkind betreffen. Sie sollen dann vor der Einschulung schon mindestens ein Jahr lang gefördert werden. Greuther Fürth hat den Klassenerhalt in der zweiten Fußball-Bundesliga geschafft. Nach ihrer Niederlage im Relegationshinspiel haben die Fürther das Rückspiel gegen Essen mit 2:0 gewonnen.
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2: Kurz nach 6 und wir starten gemeinsam in den Mittwoch hier bei Radio Roland in der kurzen Arbeitswoche. Und wenn ihr noch nicht so richtig wach seid, kein Problem. Dreht das Radio gerne etwas lauter, denn mit dem besten neuen Schlagermix sorgen wir jetzt dafür, dass ihr so richtig schön wach werdet. Hier ist Roland Kaiser mit Gegen die Liebe kommt man nicht an für euch. Und ich bin Sina Marie Glagau.
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wunderschönen guten Morgen zusammen. Das ist euer Radio Roland Schlagermorgen am Mittwoch. Und nach diesen heißen Tagen tut heute die kleine Abkühlung ja doch schon ganz gut. Und Richtung Wochenende geht's dann ja auch wieder rauf mit den Temperaturen. Jetzt arbeiten wir uns aber erstmal durch den Mittwochmorgen hier bei Radio Roland. Und zwar mit passender Musik von Anna-Karina Wojcik. Hier ist dieses Gefühl.

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10: Im Prozess gegen die ehemalige mutmaßliche RAF-Terroristin Daniela Klette soll vor dem Pferdener Landgericht heute das Urteil fallen. Die Staatsanwaltschaft hat 15 Jahre Haft gefordert, die Verteidigung einen Freispruch. Aus der Redaktion Jan-Klaas Rosebrock.
11: Laut Anklage soll Klette mit den ehemaligen RAF-Terroristen Burkhard Garwig und Ernst Volker Staub Geldtransporter und Supermärkte überfallen haben, unter anderem in Stur im Landkreis Diepholz. Demnach soll das Trio mehr als 2,7 Millionen Euro erbeutet haben, um sein Leben im Untergrund zu finanzieren. Ermittler hatten die 67-jährige Klette im Februar 2024 in ihrer Berliner Wohnung festgenommen, in der sie unter falschem Namen lebte. Von Garwig und Staub fehlt weiter jede Spur.
10: Millionen für Kitas in Bremen und Bremerhaven. Bis 2029 will der Senat knapp 19 Millionen Euro an Bundesmitteln investieren. Ziel ist es, mehr Kita-Plätze zu schaffen, bestehende Kitas zu modernisieren und die digitale Ausstattung zu verbessern, damit sowohl Familien als auch Beschäftigte entlastet werden. Keine Gnade für Müllsünder. Im Bremerhavener Stadtgebiet gibt es immer mehr illegale Müllkippen. Wer erwischt wird, muss zahlen. Dabei können die Geldbußen hoch ausfallen und laut Magistrat bis zu 100.000 Euro betragen. News aus deiner Region haben wir wieder in einer Stunde für dich.
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13: Kurz nach 6:30 haben wir es und zusammen starten wir in diesen Mittwoch. Die Hälfte der Woche ist geschafft und damit ihr es auch heute wieder leichter durch den Tag schafft, liefern wir euch den besten neuen Schlagermix und so eben auch die passende Musik. Hier ist jetzt Achim Petri zusammen mit Bianca Holzmann.
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0: geht rein in den Mittwoch mit eurer Radio Roland Morning Show und Musik von Andrea Berg. Und für den Start in den Tag haben wir jetzt etwas Kleines aus dem Alltag für euch, was euch hoffentlich so ein bisschen zum Schmunzeln bringt.
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2: Dass Männer oft schusseliger sind als Frauen, ist ein absolutes Klischee. Das aber stimmt. Es passiert im Haushalt.
3: Schatz, wo ist denn nochmal hier der Pfannenwender?
2: Die Frau sagt, der ist in der oberen Schublade links. Er geht hin und sagt,
3: da ist er nicht.
2: Frau geht hin, öffnet die Schublade, gibt ihm den Pfannenwender. Zweitens Supermarkt, er soll Backpulver kaufen, ruft aus dem Supermarkt an und fragt,
3: wo steht denn das Backpulver?
2: Und danach kommt er mit Mehl und Vanillezucker nach Hause, aber ohne Backpulver. Und Fallbeispiel 3.
3: Schatz, wo ist denn schon wieder meine Brille?
2: Und er sucht auf der Ablage im Flur, im Regal, auf dem Nachttisch. Und wenn er dann feststellt, dass er die Brille die ganze Zeit auf hatte, sagt er,
3: Schatz, ich hab sie auf. Das musst du mir doch sagen.
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1: 7 Uhr. Ich bin Sönke Röding. Guten Morgen. Der Deutsche Gewerkschaftsbund kritisiert eine mögliche Anhebung der Pflegeversicherungsbeiträge für Kinderlose. Menschen ohne Kinder zu bestrafen, löse keine strukturellen Probleme, sagte Vorstandsmitglied Piel dem Redaktionsnetzwerk Deutschland. Gesundheitsministerin Wagen prüft eine solche Anhebung offenbar. Die meisten Deutschen finden, bei Bildungsgerechtigkeit bleibt noch viel zu tun. Das zeigt eine Umfrage des Deutschen Kinderhilfswerks. Benachteiligte Kinder hätten oft schlechtere Chancen. Das Hilfswerk fordert einheitliche Standards und mehr Geld für Kitas und Schulen. Am Verdener Landgericht wird heute das Urteil gegen die frühere RAF-Terroristin Daniela Klette erwartet. Es geht um mehrere bewaffnete Raubüberfälle. Die Verteidigung hat in ihrem Plädoyer aber noch Anträge eingereicht, die zur Verlängerung des Prozesses führen könnten, je nachdem, ob das Gericht die Anträge zulässt oder nicht. Der Verkehrsverbund Bremen-Niedersachsen hat im vergangenen Jahr rund 184 Millionen Euro eingenommen. Ein leichtes Plus. Das lag vor allem an den gestiegenen Abos fürs Deutschland-Ticket. Insgesamt ist die Zahl der Fahrgäste aber etwas gesunken. Zum VBN gehören 31 Verkehrsunternehmen, unter anderem die BSAG, der Metronom und die Nordwestbahn.
2: Eine Minute nach 7 haben wir es.
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2: Auch heute wird's wieder schön, nur ein bisschen kühler mit maximal 20 Grad. Die Sonne scheint aber trotzdem den ganzen Tag und es gibt so gut wie keine Wolken. Aktuell haben wir es noch ein bisschen frischer. 13 Grad sind es am Bremer Roland.
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2: Geht los auf der A1 Osnabrück Richtung Bremen. Zwischen Dreieck Stur und Bremen-Hemeling haben wir schon 6 Kilometer Stop-and-Go vor der Baustelle und auch in der Gegenrichtung vor der Ausfahrt Hemeling 7 Kilometer Stop-and-Go. Stau haben wir auf der A28 Oldenburg Richtung Bremen. Zwischen dem Dreieck Oldenburg-West und Oldenburg-Marschweg sind es 3 Kilometer. Auf der B75 im Dreieck Delmenhorst Richtung Bremen-Überseestadt haben wir zwischen Delmenhorst-Stickgras und Grolland 3 Kilometer Stop-and-Go. Und im weiteren Verlauf auf der B6 zwischen der Stefani-Brücke und dem Ud-Bremer Kreisel 2 Kilometer Stop-and-Go. Geblitzt wird heute Morgen auch schon im Landkreis Wesermarsch in Jade auf der Jader Straße, direkt beim Ortsausgang. Dank an unseren Radio-Roland-Radar-Reporter René fürs Anrufen und Bescheid sagen. Unsere kostenlose Stau- und Blitzer-Hotline ist die 0800 77 11 700.
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2: Und wir starten gemeinsam in die zweite Hälfte der Woche, rütteln uns auch schon ein bisschen wach und machen uns bereit für diesen sonnigen Tag mit der passenden Musik. Hier kommt jetzt Olaf Berger mit Mamacita. Mein Name ist Sina Marie Glagau. Kommt gut in den Mittwoch.
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0: Mit Musik von Thomas Anders und Florian Silbereisen starten wir in diesem Mittwochmorgen bei Radio Roland. Wir haben es genau 7:10 und jetzt dürft ihr schon direkt wieder entscheiden, was ihr am liebsten hören möchtet auf der Arbeit.
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0: An diesem Mittwoch seid ihr wieder gefragt und habt in der Hand, welcher Schlager um 22:45 hier heute bei uns im Radio läuft. Dafür könnt ihr jetzt in unserer Radio Roland Insta-Story ganz einfach für euren Favoriten abstimmen. Wollt ihr heute Tabu von Romy Kirsch? Oder seid ihr für Weißt, was ich mein von Vincent Groß? Ihr entscheidet und euren Gewinnersong gibt's dann um 22:45.
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1: 16 Minuten nach 7. Hier ist euer Radio Roland Schlagermorgen mit Musik von Julian Reim. Und jetzt wird es mal wieder an der Zeit, euch zu erzählen, was unsere Schlagerstars in den letzten 24 Stunden so getrieben haben.
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1: Christine Stark gönnt sich eine kleine Auszeit.
3: Nimm den nächsten Zug nach Barcelona.
1: Die letzten drei Konzerte ihrer Lichtspieltournee muss sie emotional an ihrem Off-Day erstmal verarbeiten, weil sie so toll waren. Und wie könnte sie das besser als in ihrer Heimat an der Ostsee mit ihrer Familie und einer ordentlichen Portion Sonne? Nach diesem erfolgreichen Tag Pause kann es dann heute beim nächsten Konzert wieder ordentlich rund gehen.

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3: Urteil gegen Daniela Klette erwartet. Die Staatsanwaltschaft hat für die mutmaßliche Ex-RAF-Terroristin 15 Jahre Haft vor dem Pferdener Landgericht gefordert. Die Verteidigung plädierte auf Freispruch. Laut Anklage soll Klette mit den ehemaligen RAF-Terroristen Burkhard Garweg und Ernst Volker Staub Geldtransporter und Supermärkte überfallen haben, unter anderem in Stur im Landkreis Diepholz. Sprachförderung in Bremen wird Pflicht. Kinder sollen künftig bessere Chancen beim Schulstart haben. Deswegen hat der Senat jetzt ein Gesetz beschlossen, das die vorschulische Sprachförderung verbindlich macht. Die Sprachförderung startet in der Regel 12 Monate vor der Einschulung. In Bremen konnte 2025 fast jedes zweite Vorschulkind nicht gut genug Deutsch. In Bremerhaven waren es sogar fast 60%. Zum Basketball. Heute entscheidet sich, ob Rasta Vechta ins Playoff-Halbfinale der Basketball-Bundesliga einzieht. In der Viertelfinalserie gegen Alba Berlin steht es aktuell 2:2. Die Mannschaft, die als erste 3 Spiele gewinnt, kommt weiter. Das Spiel in Berlin startet um 18.30 Uhr. News aus deiner Region haben wir wieder in einer Stunde für dich.
4: Mit wunderschönem Wetter. Ach, ich bin schon viel weiter, als ich sollte. Wir haben 7.31 Uhr.
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4: Ja, Leute, ist noch zu früh am Morgen. Mein Gott, machen wir einfach ganz entspannt weiter, oder? Also, wunderschönes Wetter. Damit geht's in den Mittwoch, ähnlich wie gestern. Gibt's jede Menge Sonne und einen strahlend blauen Himmel. Allerdings wird's ein bisschen kühler mit 20 Grad maximal. 13 sind es aktuell am Bremer Roland.
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4: Wir starten auf der A1 Osnabrück Richtung Bremen. Zwischen dem Dreieck Stur und Bremen-Hemeling haben wir 6 Kilometer Stop and Go vor der Baustelle. Und auch in der Gegenrichtung vor der Ausfahrt Hemeling 4 Kilometer Stop and Go. Auf der A27 Bremen Richtung Bremerhaven, zwischen Bremerhaven Süd und Geestemünde 3 Kilometer Stop and Go. Der längste Stau heute Morgen ist auf der B75 B6 im Dreieck Delmenhorst Richtung Bremen-Überseestadt. Zwischen Delmenhorst-Stickgrass und dem Ud-Bremer Kreisel sind es 10 Kilometer Stop and Go. Geblitzt wird heute Morgen in Bremen beim Autobahnzubringer Hemeling. Da stehen sie unter der Brücke und blitzen stadtauswärts. Außerdem noch in Bremerhaven. Wenn ihr Richtung Lang unterwegs seid, da stehen sie an der Brücke bei der Stadthalle. Und im Landkreis Wesermarsch in Jade auf der Jaderstraße beim Ortsausgang. Danke an unsere Radio Roland Radar Reporter Melanie, Christian und René, dass ihr angerufen und Bescheid gegeben habt. Unsere kostenlose Stau- und Blitzer-Hotline ist die 0800 77 11 700.
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4: Die erste Hälfte der Woche, die haben wir jetzt so gut wie hinter uns. Die zweite meistern wir auch noch. Mithilfe des besten neuen Schlagermix rütteln wir uns jetzt mal gemeinsam wach auf dem Weg in die Küche für den ersten Kaffee oder auch schon beim Zähneputzen im Bad. Ich habe jetzt erstmal Musik von Ute Freudenberg für euch. Hier ist Willkommen im Leben. Einen wunderschönen guten Morgen. Ich bin Sina Marie Glagau. Moin! Hey.

0: plötzlich vor acht an diesem Mittwoch mit Musik von Laura und Marc bei eurer Radio Roland Morning Show geht's rein. Und bereits seit 10 Jahren sind Laura und Marc ja sowohl beruflich als auch privat ein Pärchen. Bei DSDS begann damals alles für die beiden. Schon in der Show hat sich das so ein bisschen angebahnt. Aber das richtige Kribbeln im Bauch, das entwickelte sich tatsächlich erst in dieser 4-wöchigen DSDS-Tour danach, wie sie jetzt mal in einem Interview erzählt haben.
1: Und dann mussten wir auch einen Song zusammen singen. Haben sie gesagt, hey, singt ihr mal zusammen was, und dann mussten wir immer üben. Und dann kam er zu mir ins Hotelzimmer und üben, und das war es eigentlich immer so. Und dann am Ende kennt man es und kam er trotzdem noch in mein Hotelzimmer immer. Und natürlich hat man da geredet, also wir haben wirklich nichts gemacht, weil Marc ist mein erster Freund. Und ich war noch ein bisschen so schüchtern, genau.
2: Da haben wir es wieder.
1: Genau. Und am letzten Abend haben wir dann das erste Mal uns geküsst. Und dann hat er gesagt, ich habe mich ein kleines bisschen in dich verliebt.
0: Und so entstand ja tatsächlich auch deren gemeinsamer Song. Was für eine richtig schöne Liebesgeschichte bei unseren Radio Roland Schlager.

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0: Sonnenbrille, Handtuch, Bikini. Alles Dinge, die man an einem Strandtag sehr gut gebrauchen kann. Aber das Allerwichtigste, das habe ich jetzt gerade gar nicht genannt, Sonnencreme. Wenn ihr nach so einem 30-Grad-Tag wie gestern dann zum Beispiel nicht aussehen wollt wie so eine Tomate, dann ist das ja schon ein ziemlich wichtiges Utensil an so einem Strandtag. Doch tatsächlich kann man auch beim Eincremen einiges falsch machen. Das hat uns Shayla, sie ist Kosmetikerin hier bei uns in Bremen, nämlich auch mal erzählt.
1: Der größte Fehler ist natürlich, sich gar nicht einzucremen. Es kommt aber auch auf die Menge drauf an. Also es reicht jetzt natürlich nicht, wenn du da irgendwie nur so einen Klecks nimmst, sondern es muss auch schon ausreichend aufgetragen werden oder dass dann halt besondere Stellen ausgespart werden. Zum Beispiel der Bereich über dem Mund wird auch sehr gerne vergessen. Da ist es wichtig, auch wirklich alles im Gesicht einzucremen. Sonnenterrassen zum Beispiel auch, so Nase, Stirn, Dekolleté, Hals, Schultern auch auf jeden Fall.
0: Gut, und wenn man jetzt alles eingecremt hat, dann ist ja noch die Frage, reicht das jetzt einmal oder wie oft muss ich das jetzt überhaupt machen?
1: Also leider reicht es nicht einmal, sich einzucremen. Man muss sich auch öfters eincremen, vor allem wenn man irgendwie sportliche Aktivitäten macht, am Strand ist oder so oder ins Wasser geht. Da sollte man wirklich auch öfters sich eincremen. Zum Beispiel gibt es ja auch Unterschiede mit dem physikalischen Sonnenschutz und dem chemischen. Der physikalische ist in dem Sinne, dass er sofort wirkt, weil er wie ein Hautfilm in dem Sinne wirkt. Und der chemische, der sollte man 20 bis 30 Minuten, bevor man überhaupt in die Sonne geht, auftragen.
0: Jetzt wisst ihr Bescheid für euren nächsten Strandtag. Ende der Woche wird es ja auch schon wieder ordentlich heiß. Also, falls ihr noch keine Sonnencreme habt, falls ihr noch nicht wusstet oder nicht dran gedacht habt, welche Stelle ihr irgendwann mal vergessen habt, wo es immer ordentlich rot wird, jetzt wisst ihr es. Wir haben es gleich 10 vor 8. Hier ist euer Radio Roland Schlagermorgen an diesem sonnigen Mittwoch. Und im besten neuen Schlagermix geht's jetzt weiter mit dem aktuellen Song von Matthias Reim. Hier ist Willkommen in meiner Zukunft. Kommt gut in den Mittwoch, ihr Lieben.

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1: Ich bin Sönke Röding. Guten Morgen. Die Bundesregierung will den Wohnungsbau in Deutschland beschleunigen. Dafür soll heute eine Reform des Baurechts auf den Weg gebracht werden. Laut Bauministerium wird so der Wohnungsbau in Regionen mit angespannten Märkten Vorrang vor dem Natur- und Denkmalschutz bekommen. Auch der Sozialverband Deutschland fordert, Beamte in die gesetzliche Kranken- und Pflegeversicherung aufzunehmen. So könne das System zukunftssicherer werden, sagt die Vorstandsvorsitzende Engelmeier der Neuen Osnabrücker Zeitung. Ähnliches hatte zuletzt auch der Wirtschaftsweise Truger gefordert. Bremen will Kinder früher beim Deutschsprechen unterstützen. Ein neuer Gesetzentwurf sieht vor, Vorschulkinder mit entsprechenden Schwierigkeiten zur Sprachförderung in der Kita zu verpflichten. Laut Bildungssenator Rackles würde das jedes zweite Vorschulkind betreffen. Sie sollen dann vor der Einschulung schon mindestens ein Jahr lang gefördert werden. Die DFB-Elf startet heute in die WM-Vorbereitung. Auf dem Gelände von Ausrüster Adidas in Herzogenaurach steht das Trainingslager an. Am Sonntag testet die Mannschaft dann in Mainz gegen Finnland, ehe es nächste Woche in die USA geht.
2: Kurz nach 8 haben wir es.
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2: Nach der Hitze gestern können wir uns heute so ein bisschen abkühlen. 20 Grad sind heute maximal drin, aber die Sonne gibt trotzdem wieder alles. Wir sehen sie den ganzen Tag und es gibt so gut wie keine Wolken am Himmel. Aktuell haben wir noch relativ angenehme 13 Grad.
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2: Geht los auf der A1 Osnabrück Richtung Bremen. Zwischen dem Dreieck Stur und Bremen-Hemelingen haben wir 6 Kilometer Stop-and-Go vor der Baustelle. Und auch in der Gegenrichtung vor der Ausfahrt Hemelingen 4 Kilometer Stop-and-Go. Stop-and-Go gibt es auch auf der A27 Bremen Richtung Bremerhaven. Zwischen Bremerhaven Süd und Geestemünde sind es 3 Kilometer. Auf der B75 B6 im Dreieck Delmenhorst Richtung Bremen-Überseestadt haben wir zwischen Delmenhorst-Stickrass und dem Ud-Bremer Kreisel 10 Kilometer Stop-and-Go. Geblitzt wird heute in Bremen beim Autobahnzubringer Hemelingen, da stehen sie unter der Brücke und blitzen stadtauswärts. In Bremerhaven Richtung Lang an der Brücke, da stehen sie bei der Stadthalle. Und im Landkreis Wesermarsch in Jade auf der Jaderstraße beim Ortsausgang. Danke an unsere Radio Roland Radar Reporter Melanie, Christian und René fürs Anrufen und Bescheid sagen. Unsere kostenlose Stau- und Blitzer-Hotline 0800 77 11 700.
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2: Moin zu euch an den Frühstückstisch oder auch vielleicht gerade auf der Arbeit angekommen. Wir starten gemeinsam in den Mittwoch und damit uns das allen so ein bisschen leichter fällt, spielen wir euch den besten neuen Schlagermix. Jetzt mit Sonja Liebing und ihrem Song Schon längst verliebt. Guten Morgen zusammen, mein Name ist Sina Marie Glagau.
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0: eure Radio Roland Morning Show am Mittwoch mit Musik von Helene Fischer. Und in gerade mal 2 Wochen wird Helene Fischer ja bei ihrer 360-Grad-Tour wieder im Rampenlicht stehen. Und tatsächlich sind ja immer noch nicht alle Details zur Show bekannt. Da hält sie sich sehr bedeckt. Zum Beispiel wird es laut Helene ja auch keine Vorband geben. Aber jetzt ist die Frage, was bekommen die Fans denn stattdessen? Weil die Show davor, die Stunden, die müssen ja auch gefüllt werden. Aber im Interview hat Helene jetzt Folgendes dazu gesagt.
1: Dass die Fans nicht total gelangweilt da schon so stehen und halb ausgehungert sind, wenn ich dann erst komme, werden wir natürlich dafür sorgen, dass da schon die Stimmung kocht.
0: Was genau jetzt aber geplant ist, das verrät sie uns nicht. Wird's ein DJ oder doch irgendwie Artisten, was zum Gucken? Es gibt so viele Möglichkeiten und wie es aussieht, bleibt es bis zuletzt sehr spannend, was sie alles mit uns vorhat. Während die Helene Fischer Show jetzt alles, was uns alles während der Helene Fischer Show erwartet. So,

0: 16 Minuten nach 8. Hier ist euer Radio Roland Schlager morgen am Mittwoch mit Längst nicht mehr verliebt von Ben Zucker. Ob Verlobung, neues Album oder auch TV-Auftritt, bei unseren Schlagerstars ist ja immer einiges los. Und für euch haben wir jetzt wieder den neuesten Klatsch und Tratsch in der Schlagerwelt rausgefunden.
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0: Achim Petri macht gemeinsame Sache mit seinem Papa Wolfgang.
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0: Denn jetzt hat er verraten, dass seine neue Single Mitten ins Herz, die am 5. Juni erscheinen soll, von niemand Geringeren als von seinem Papa Wolle Petri geschrieben wurde. Inzwischen hat Achim seinen Fans sogar schon das Cover auf Instagram gezeigt und sogar verraten, dass wir uns in dem Musikvideo auf eine Überraschung freuen dürfen. Wir sind gespannt, was er sich da Schönes für seine Fans ausgedacht hat. Und wer weiß, vielleicht erleben wir sogar einen Vater-Sohn-Moment. Wir halten euch auf jeden Fall auf dem Laufenden.

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9: Im Prozess gegen die ehemalige mutmaßliche RAF-Terroristin Daniela Klette soll vor dem Werdener Landgericht heute das Urteil fallen. Die Staatsanwaltschaft hat 15 Jahre Haft gefordert, die Verteidigung einen Freispruch. Aus der Redaktion Jan-Klaas Rosebrock.
10: Laut Anklage soll Klette mit den ehemaligen RAF-Terroristen Burkhard Garwig und Ernst Volker Staub Geldtransporter und Supermärkte überfallen haben, unter anderem in Stur im Landkreis Diepholz. Demnach soll das Trio mehr als 2,7 Millionen Euro erbeutet haben, um sein Leben im Untergrund zu finanzieren. Ermittler hatten die 67-jährige Klette im Februar 2024 in ihrer Berliner Wohnung festgenommen, in der sie unter falschem Namen lebte. Von Garwig und Staub fehlt weiter jede Spur.
9: Millionen für Kitas in Bremen und Bremerhaven. Bis 2029 will der Senat knapp 19 Millionen Euro an Bundesmitteln investieren. Ziel ist es, mehr Kita-Plätze zu schaffen, bestehende Kitas zu modernisieren und die digitale Ausstattung zu verbessern, damit sowohl Familien als auch Beschäftigte entlastet werden. Keine Gnade für Müllsünder. Im Bremerhavener Stadtgebiet gibt es immer mehr illegale Müllkippen. Wer erwischt wird, muss zahlen. Dabei können die Geldbußen hoch ausfallen und laut Magistrat bis zu 100.000 Euro betragen. News aus deiner Region haben wir wieder in einer Stunde für dich.
11: Wir haben jetzt 4 Minuten nach 8:30.
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11: Auch heute wird es wieder richtig schön, nur halt ein bisschen kühler mit 20 Grad maximal. Die Sonne scheint trotzdem den ganzen Tag und es gibt so gut wie keine Wolken. Aktuell haben wir 14 Grad am Bremer Roland.
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11: Auf der A1 Osnabrück Richtung Bremen haben wir zwischen dem Dreieck Stur und Bremen-Himmeling weiterhin 6 Kilometer Stop-and-Go vor der Baustelle. Auf der A27 Bremen Richtung Bremerhaven zwischen Bremerhaven Süd und Geestemünde 3 Kilometer Stop-and-Go. Auf der B75 B6 im Dreieck Delmenhorst Richtung Bremen-Überseestadt haben wir zwischen Delmhorst-Stickras und dem Ud-Bremer Kreisel 10 Kilometer Stop-and-Go und in der Gegenrichtung 3 Kilometer Stau zwischen der Neustadt und Grolland. Geblitzt wird heute in Bremen beim Autobahnzubringer Himmeling. Da stehen sie unter der Brücke und blitzen stadtauswärts. Und in Bremerhaven, wenn ihr Richtung Lang unterwegs seid, da stehen sie an der Brücke bei der Stadthalle. Danke an unsere Radio Roland Radar Reporter Melanie und Christian fürs Anrufen und Bescheid sagen. Unsere kostenlose Stau- und Blitze-Hotline ist die 0800 77 11 700.
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11: Und die Woche ist fast rum, die Sonne scheint, der beste neue Schlagermix läuft hier bei uns. Was könnte besser sein, um in diesem Mittwoch zu starten? Ich habe jetzt Musik von Bernhard Bring für euch mit Ich will das nochmal. Ich hoffe, ihr startet alle in einen wunderschönen Mittwoch. Kommt gut rein, mein Name ist Sina Marie Glagau.
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1: 19 Minuten vor 9. Hier ist eure Morning Show an diesem Mittwoch bei Radio Roland mit Musik von DJ Herzbeat zusammen mit Sarah. Und jetzt reiche ich euch das Zepter, denn ihr dürft mal wieder entscheiden.
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1: An diesem Mittwoch seid ihr wieder gefragt und habt in der Hand, welcher Schlager um kurz nach 10:30 hier heute bei uns im Radio läuft. Dafür könnt ihr jetzt in unserer Radio Roland Insta-Story ganz einfach für euren Favoriten abstimmen. Wollt ihr heute Tabu von Romy Kirsch? Oder seid ihr für Weißt, was ich mein? Von Vincent Groß?

0: Jürgen Drews mit Barfuß durch den Sommer für euren Start in den Tag hier bei Radio Roland. Gleich haben wir es 9:10. Und immer mehr nimmt auch Social Media in der Musikbranche ja ihren Platz ein. Gleichzeitig damit ja auch negative oder sogar auch Hasskommentare. Und auch Vanessa Mai hat in ihrer Karriere bereits einiges an Hate einstecken müssen. Ist aber natürlich auch immer wieder überrascht, was Social Media und generell die Welt, in der man sich dann befindet, mit einem Menschen macht.
1: Wie schnell solche Sachen in die Welt geschrieben werden, ja, wie der Umgang geworden ist, wie Menschen nicht mehr weiterdenken, Dinge in Kontext bringen, einfach urteilen. Das ist wirklich sehr spannend auch zu sehen. Gott sei Dank ist es mir gelungen, das irgendwie abzulegen, dass mir sowas nahe geht.
2: Ja.
1: Irgendwann an dem Punkt, wo du immer leidest und denkst, oh, mir geht's damit nicht gut, mhm, und du gehst wirklich durch so Höhen und Tiefen, auch mental, irgendwann kommst du an einen Punkt, wo du denkst, mir ist es nicht mehr wert.
2: Ja.
1: Ich glaube, es hat wirklich mit Älterwerden zu tun, dass du denkst, mir läuft natürlich nicht die Zeit davon mit 34, aber trotzdem läuft die Zeit ab.
2: Ja.
1: Und dann denke ich mir, das will ich nicht verschwenden für Menschen, die mich sowieso nicht kennen und nur ihren Frust im Netz rauslassen.
0: Das ist genau die richtige Einstellung, die Vanessa da hat. Deswegen können wir uns wahrscheinlich alle eine Scheibe davon abschneiden oder eigentlich gar nicht erst recht Hasskommentare, negative Kommentare schreiben, verfassen oder sonst was. Wir haben sie jetzt auch direkt im besten neuen Schlagermix für euch. Hier ist sie mit Venedig. Kommt gut in den Mittwoch. 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
1: 9 Uhr. Ich bin Sönke Röding. Guten Morgen. Die Bundesregierung will den Wohnungsbau in Deutschland beschleunigen. Dafür soll heute eine Reform des Baurechts auf den Weg gebracht werden. Laut Bauministerium wird so der Wohnungsbau in Regionen mit angespannten Märkten Vorrang vor dem Natur- und Denkmalschutz bekommen. Der Deutsche Gewerkschaftsbund kritisiert eine mögliche Anhebung der Pflegeversicherungsbeiträge für Kinderlose. Menschen ohne Kinder zu bestrafen, löse keine strukturellen Probleme, sagte Vorstandsmitglied Piel dem Redaktionsnetzwerk Deutschland. Gesundheitsministerin Wagen prüft eine solche Anhebung offenbar. Am Pferdener Landgericht wird heute das Urteil gegen die frühere RAF-Terroristin Daniela Klette erwartet. Es geht um mehrere bewaffnete Raubüberfälle. Die Verteidigung hat in ihrem Plädoyer aber noch Anträge eingereicht, die zur Verlängerung des Prozesses führen könnten. Je nachdem, ob das Gericht die Anträge zulässt oder nicht. Mit einer Razzia ist die Polizei in Wilhelmshaven, Sande und Schortens gestern gegen Betrug beim Autohandel vorgegangen. Die Verdächtigen sollen Taxen, Mietwagen und Co. angekauft, den Kilometerstand manipuliert und dann teuer weiterverkauft haben. Zwei Männer wurden direkt festgenommen. Die Osnabrücker Staatsanwaltschaft ermittelt.
2: 9:01 haben wir es.
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2: Mit wunderschönem Wetter geht's rein in den Mittwoch. Ähnlich wie gestern gibt's jede Menge Sonne und einen strahlend blauen Himmel. Allerdings wird's nicht ganz so heiß. Maximal 20 Grad sind heute drin. 14 sind's aber auch schon aktuell am Bremer Roland.
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2: Auf der A1 Osnabrück Richtung Bremen haben wir 6 Kilometer Stop and Go zwischen dem Dreieck Stur und Bremen-Hemeling vor der Baustelle. Auf der A27 Bremen Richtung Bremerhaven haben wir 3 Kilometer Stop and Go zwischen Bremerhaven Süd und Geestemünde. Und die B75 B6 im Dreieck Delmenhorst Richtung Bremen-Überseestadt zwischen Delmenhorst-Stickgras und dem Utbremer Kreisel haben wir 10 Kilometer Stop and Go und in der Gegenrichtung 3 Kilometer Stau zwischen der Neustadt und Grolland. Die Blitzer, die stehen heute in Bremen beim Autobahnzubringer Himmeling unter der Brücke stadtauswärts. In Bremerhaven Richtung Lang an der Brücke bei der Stadthalle und im Landkreis Wesermarsch in Jade auf der Jader Straße beim Ortsausgang. Danke an unsere Radio Roland Radar Reporter Melanie, Christian und René fürs Anrufen und Bescheid sagen. Unsere kostenlose Stau- und Blitzer-Hotline ist die 0800 77 11 700.
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2: Ob bei der Arbeit oder zu Hause, hoffentlich startet ihr in einen schönen sonnigen Mittwoch. Genießt euren Kaffee, dreht auch gerne das Radio ein bisschen lauter, denn es gibt jetzt Musik von Anni Perka. Hier ist Es fängt gerade erst an und euch allen zusammen einen schönen Mittwoch. Ich bin Sina Marie Glagau. Moin! Hey.

0: 9:09. Ihr hört den Radio Roland Schlagermorgen an diesem Mittwoch. Und das war Michelle mit Scheißkell für euch. Gestern Abend ging es auch schon in die 7. Runde bei Sing Mein Song auf Vox. Und dieses Mal stand Schlagerrapper Dream im Fokus. Giovanni Zarrella, der durfte dieses Mal das Tauschkonzert eröffnen und hat dann auch direkt erstmal ein paar Anekdoten von seinen ersten Auftritten ausgepackt. Er hat nämlich behauptet, ein etwas älterer Manager zu sein, um an seine Gigs zu kommen.
1: Tatsächlich, ich habe in Clubs angerufen oder halt Fax geschickt und halt dann gesagt, hier ist gerade so eine angesagte Band. Dann hatte ich so Tänzer dabei, Giuseppe, Vito, Hakan und Typhoon, oder das vier. Und die waren meine Background-Tänzer und dann habe ich gesagt, hier gibt es gerade eine sehr angesagte Band, momentan kriegt man die noch. Also die würden sogar promomäßig auftreten. Ja. Also ich habe wirklich meine Stimme tiefer gemacht, das hat super funktioniert und das waren halt die ersten Erfahrungen.
0: Der Song Lebenslang, den Giovanni sich dann von Dream ausgesucht hat, beschreibt für ihn auch so eine Art Lebensgefühl. Und schon beim ersten Hören kamen ihm auch schon die Ideen für seine eigene Version.
1: Bei dem Song kam mir direkt so eine Idee, was ich machen würde. Ich dachte so, warte mal kurz, so ein bisschen so Danza Kuduro-Sound, ein bisschen so. Und dann hatte ich auch vom Inhalt eine Idee, schon direkt so. Das war mir so ein bisschen so mit Leber versaufen und so, war mir ein bisschen ein Ticken zu viel. Aber ich habe es dann so ein bisschen anders gemacht. Und mir gefällt es unglaublich gut. Ich muss sagen, ich habe einen krassen Ohrwurm von diesem Song.
0: Und die Version von Giovanni Zarrella hatte auch wirklich

0: Nach so einer Performance haben Timo, also Dream, am Anfang die Worte echt gefehlt. Danach wurden dann aber auch schon direkt die ersten gemeinsamen Konzertpläne geschmiedet.
1: Also der Song ist halt so ein Lebensgefühl und wie Giovanni das aufgefasst hat, das hat mich so gecatcht einfach. Ich habe noch nie so eine krasse Version von diesem Song gehört. Und weißt du, das ist mit der schönste Abend meines Lebens jetzt schon. Also wirklich, das ist Wahnsinn. Du hast mich so, ich will den live spielen, den Song.
2: Ey, soll ich dir was sagen, wenn Giovanni bei dir auf dem Konzert auf einmal hinten rauskommt und die
3: Bella Italia macht.
2: Ich schwöre dir,
1: die werden durchdrehen.
3: Sofort machen wir das.
1: Ja, das machen wir auch.
0: Wehe, wenn nicht. Schwer.

0: So klingt eure Radio Roland Morning Show. Christian Leis mit Die Wahrheit. Wir haben es 17 Minuten nach 9. Das heißt, wir schauen jetzt mal, was unsere Schlagerstars so treiben.
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0: Malte Kelly ist eine tickende Zeitbombe.
2: Ja, ich halte es aus. Ich gebe nicht.
0: Zumindest, wenn es damals um ihre Zähne und ihren Zahnarzt ging.
3: Als Kind bin ich mal raufgefallen. Und irgendwann war das aber auch. Wurde meine kleine Zähne immer kürzer und dann war so kleine Häschenzähnchen, die waren auch süß. Und mein Zahnarzt so meinte, ich kann hinten alles reinpflastern, wenn du willst, aber du bist eine tickende Bombe. Und dann, wenn das abbricht, dann kann er gar nichts bauen. Also der brauchte noch die Substanz, die da war. Dann hatte mir so ein Hollywood-Ding reingeschoben. Ich habe keine Ahnung, was er gemacht hat. Ich habe gesagt, mach das, damit ich noch Zähne habe.
0: Hat er wohl gut gemacht, denn es fällt eigentlich überhaupt nicht auf, dass das nicht ihre echten sind.
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2: Urteil gegen Daniela Klette erwartet. Die Staatsanwaltschaft hat für die mutmaßliche Ex-RAF-Terroristin 15 Jahre Haft vor dem Berner Landgericht gefordert. Die Verteidigung plädierte auf Freispruch. Laut Anklage soll Klette mit den ehemaligen RAF-Terroristen Burkhard Garweg und Ernst Volker Staub Geldtransporter und Supermärkte überfallen haben, unter anderem in Stur im Landkreis Diepholz. Sprachförderung in Bremen wird Pflicht. Kinder sollen künftig bessere Chancen beim Schulstart haben. Deswegen hat der Senat jetzt ein Gesetz beschlossen, das die vorschulische Sprachförderung verbindlich macht. Die Sprachförderung startet in der Regel 12 Monate vor der Einschulung. In Bremen konnte 2025 fast jedes zweite Vorschulkind nicht gut genug Deutsch. In Bremerhaven waren es sogar fast 60%. Zum Basketball. Heute entscheidet sich, ob Raster Fechter ins Playoff-Halbfinale der Basketball-Bundesliga einzieht. In der Viertelfinalserie gegen Alba Berlin steht es aktuell 2:2. Die Mannschaft, die als erste 3 Spiele gewinnt, kommt weiter. Das Spiel in Berlin startet um 18.30 Uhr. News aus deiner Region haben wir wieder in einer Stunde für dich.
3: Genau, 4 Minuten nach 9:30.
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3: Nach der Hitze gestern können wir uns heute ein bisschen abkühlen. 20 Grad sind maximal drin, aber die Sonne gibt es trotzdem den ganzen Tag und so gut wie keine Wolke ist am Himmel. Aktuell haben wir auch schon 15 Grad am Bremer Roland.
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3: Geht los auf der A1 Osnabrück Richtung Bremen. Zwischen dem Dreieck Stur und Bremen-Himmeling haben wir 5 Kilometer Stop and Go vor der Baustelle. Auf der A27 Bremen Richtung Bremerhaven sind es 3 Kilometer Stop and Go zwischen Bremerhaven Süd und Geestemünde. Auf der B75 B6 Dreieck Delmenhorst Richtung Bremen-Überseestadt staut es sich zwischen Delmhorst-Stickgrass und dem Utbremer Kreisel 10 Kilometer lang. Und in der Gegenrichtung haben wir 3 Kilometer Stau zwischen der Neustadt und Grolland. Geblitzt wird heute Morgen in Bremen beim Autobahnzubringer Himmeling. Da stehen sie unter der Brücke und blitzen stadtauswärts. Außerdem noch in Bremerhaven, wenn ihr Richtung Lang unterwegs seid, da sind sie an der Brücke bei der Stadthalle. Danke an unsere Radio Roland Radar-Reporter Melanie und Christian fürs Anrufen und Bescheid geben. Unsere kostenlose Star- und Blitzer-Hotline ist die 0800 77 11 700.
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3: Und gemeinsam geht's mit dem besten neuen Schlagermix durch diesen Mittwoch. Für den passenden Sound auf der Baustelle, im Büro oder auch zu Hause bei euch sorgt jetzt Malte Kelly mit einem Kuss in Paris. Einen schönen guten Morgen zusammen. Mein Name ist Lina Marie Glagau.

0: sagt:
1: Da ist er nicht.
0: Frau geht hin, öffnet die Schublade, gibt ihm den Pfannenwender. Zweitens Supermarkt, er soll Backpulver kaufen, ruft aus dem Supermarkt an und fragt:
1: Wo steht denn das Backpulver?
0: Und danach kommt er mit Mehl und Vanillezucker nach Hause, aber ohne Backpulver. Und Fallbeispiel 3:
1: Schatz, wo ist denn schon wieder meine Brille?
0: Und er sucht auf der Ablage im Flur, im Regal, auf dem Nachttisch. Und wenn er dann feststellt, dass er die Brille die ganze Zeit auf hatte, sagt er:
1: Schatz, ich hab sie auf. Das musst du mir doch sagen.
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Morning Show am Mittwoch mit Musik von Beatrice Egli und ihrem Song Kick im Augenblick. Und von dem Kick gehen wir jetzt einmal rüber zum Rave. Denn auf seinem neuen Album Schlager Rave verarbeitet Tim Peters ja viele persönliche Erfahrungen. Unter anderem auch in dem Song Tinder, Silber und Gold. Auf die Frage, ob er selbst schon Erfahrungen mit dem Online-Dating hat oder vielleicht sogar auch sagt, mach das mal lieber nicht, da hat Tim eine relativ klare Antwort drauf, denn er sagt, ja, er ist definitiv Experte im Swipen. Irgendwann hat er dann allerdings mal gemerkt, das ist nicht so ganz das Wahre und dass es eigentlich immer noch am schönsten ist, wenn man jemanden in Real Life mal anspricht, im Club oder irgendwie im Restaurant. Im wahren Leben ist das irgendwie schöner, das alles stattfinden zu lassen. Sein Song soll eher so eine kritische Auseinandersetzung sein, sagt er. Aber er sagt auch ganz deutlich, er will jetzt nicht die Moralapostel spielen. Schließlich hat er die App ja auch genutzt. Und jetzt schießen wir euch Richtung Mond mit Anna-Maria Zimmermann im

Hier bei eurer Radio Roland Morning Show mit Musik von Anna-Marie Eifeld. Das war Neugeboren für euch. Und wenn man sich mal die Insta-Stories von DJ Ötzi im Moment anschaut, dann kann man eigentlich schon so ein bisschen neidisch werden. Der ist nämlich gerade auf Mallorca. Und egal ob Sonnenuntergang am Meer oder mit Highspeed auf hoher See mit dem Boot unterwegs, wir bekommen da einiges von ihm zu sehen. Natürlich gönnen wir es ihm. Denn ab dem 2. Juni, da ist sein Terminkalender schon wieder ordentlich gefüllt, wie man auch alleine schon an seiner Website entnehmen kann. Da kommen also so ein paar ruhige Tage auf Mallorca wie gerufen.

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1: Christine Stark gönnt sich eine kleine Auszeit.
2: Nimm den nächsten Zug nach Barcelona.
1: Die letzten drei Konzerte ihrer Lichtspieltournee muss sie emotional an ihrem Off-Day erstmal verarbeiten, weil sie so toll waren. Und wie könnte sie das besser als in ihrer Heimat an der Ostsee mit ihrer Familie und einer ordentlichen Portion Sonne? Nach diesem erfolgreichen Tag Pause kann es dann heute beim nächsten Konzert wieder ordentlich rund gehen.

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5: Im Prozess gegen die ehemalige mutmaßliche RAF-Terroristin Daniela Klette soll vor dem Pferdener Landgericht heute das Urteil fallen. Die Staatsanwaltschaft hat 15 Jahre Haft gefordert, die Verteidigung einen Freispruch. Aus der Redaktion Jan-Klaas Rosebrock.
6: Laut Anklage soll Klette mit den ehemaligen RAF-Terroristen Burkhard Garwig und Ernst Volker Staub Geldtransporter und Supermärkte überfallen haben, unter anderem in Stur im Landkreis Diepholz. Demnach soll das Trio mehr als 2,7 Millionen Euro erbeutet haben, um sein Leben im Untergrund zu finanzieren. Ermittler hatten die 67-jährige Klette im Februar 2024 in ihrer Berliner Wohnung festgenommen, in der sie unter falschem Namen lebte. Von Garwig und Staub fehlt weiter jede Spur.
5: Millionen für Kitas in Bremen und Bremerhaven. Bis 2029 will der Senat knapp 19 Millionen Euro an Bundesmitteln investieren. Ziel ist es, mehr Kita-Plätze zu schaffen, bestehende Kitas zu modernisieren und die digitale Ausstattung zu verbessern, damit sowohl Familien als auch Beschäftigte entlastet werden. Keine Gnade für Müllsünder. Im Bremerhavener Stadtgebiet gibt es immer mehr illegale Müllkippen. Wer erwischt wird, muss zahlen. Dabei können die Geldbußen hoch ausfallen und laut Magistrat bis zu 100.000 Euro betragen. News aus deiner Region haben wir wieder in einer Stunde für dich.
7: Gleich sind's 4 Minuten nach 11:30.
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7: Mit wunderschönem Wetter geht's durch den Mittwoch. Ähnlich wie gestern wird's jede Menge Sonne und strahlend blauen Himmel für euch geben. Allerdings wird's auch ein bisschen kühler mit maximal 20 Grad. 16 sind es auch schon aktuell am Bremer Roland.
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7: Auf der A1 Osnabrück Richtung Bremen haben wir 7 Kilometer Stop and Go zwischen dem Dreieck Stur und Bremen-Hemeling vor der Baustelle. Und auf der B75 B6 im Dreieck Delmenhorst Richtung Bremen-Überseestadt haben wir zwischen Delmenhorst-Stickgrass und dem Ud-Bremer Kreisel auf 8 Kilometern immer wieder Stop and Go. Die Blitzer, die stehen heute in Bremen beim Autobahnzubringer Hemeling unter der Brücke stadtauswärts. Außerdem noch auf der Richard-Bolian-Allee stadteinwärts kurz nach der Abfahrt von der A27. Außerdem noch in Bremerhaven Richtung Lang, da stehen sie an der Brücke bei der Stadthalle. Und im Landkreis Cuxhaven in Schiffdorf, in Wedel, in der Wesermünder Straße und der blitzt dann auch in beide Richtungen. Danke an unsere Radio Roland Radar Reporter Melanie, Christian, René und Jan fürs Anrufen und Bescheid sagen. Unsere kostenlose Stau- und Blitzer-Hotline ist die 0800 77 11 700.
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7: Und gleich wird sie noch mal kurz ernst bei uns, denn ihr habt nur noch ein paar Minuten Zeit, um für euren Favoriten bei unserem Schlagerduell abzustimmen. Wollt ihr heute lieber Tabu von Romy Kirsch?
9: Du ein Tabu,
7: oder seid ihr doch lieber für Weißt, was ich mein von Vincent Groß?
10: Weißt, was ich mein, das Minus, das könnte nice, nicht mein.
7: Stimmt jetzt noch einmal schnell ab in der Radio Roland Insta-Story. Das Ergebnis und den Gewinnersong gibt's dann in 6 Minuten. Jetzt machen wir aber erstmal weiter mit Sarah Engels und DJ Herzbeat. Hier ist Liebe gibt nie auf. Moin zusammen.
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0: Michelle mit 80 Küssen um die Welt um 20 vor 11 hier bei Radio Roland. Und jetzt gibt's die Entscheidung, auf die ihr hoffentlich auch schon so ein bisschen gewartet habt.
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0: Unser Schlagerduell ist schon wieder zu Ende, aber ihr habt fleißig abgestimmt in unserer Radio Roland Insta-Story. Heute hattet ihr die Wahl zwischen Tabu von Romy Kirsch. Du. Und Weißt, was ich mein von Vincent Groß. Das war wieder eine klare Sache heute. Und ich spanne euch auch nicht weiter auf die Folter. Hier ist jetzt euer Schlagerduell-Gewinner am Mittwoch für euch.
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1: Ich bin Sönke Röhling. Guten Tag. Die deutsche Wirtschaft schwächelt weiter. Auch die Wirtschaftsweisen schrauben ihre Wachstumsprognose runter. Für dieses Jahr gehen sie nur noch von einem Konjunkturplus von 0,5% aus. Gleichzeitig steigen die Verbraucherpreise. Die Experten rechnen mit einer Inflationsrate von 3%. Wirtschaftsministerin Reicher hat bei ihrem China-Besuch faire Wettbewerbsbedingungen für deutsche Unternehmen angemahnt. Wettbewerb müsse so ausgestaltet sein, dass er zu beiderseitigem Nutzen und transparent sei, sagte sie. China verschafft seiner Wirtschaft mit umfangreichen Subventionen einen Wettbewerbsvorteil. Am Pferdener Landgericht wird heute das Urteil gegen die frühere RAF-Terroristin Daniela Klette erwartet. Es geht um mehrere bewaffnete Raubüberfälle. Die Verteidigung hat in ihrem Plädoyer aber noch Anträge eingereicht, die zur Verlängerung des Prozesses führen könnten, je nachdem, ob das Gericht die Anträge zulässt oder nicht. Mit einer Razzia ist die Polizei in Wilhelmshaven, Sande und Schortens gestern gegen Betrug beim Autohandel vorgegangen. Die Verdächtigen sollen Taxen, Mietwagen und Co. angekauft, den Kilometerstand manipuliert und dann teuer weiterverkauft haben. Zwei Männer wurden direkt festgenommen. Die Osnabrücker Staatsanwaltschaft ermittelt.
2: Kurz nach 11 haben wir es.
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2: Nach der Hitze gestern können wir uns heute noch ein bisschen abkühlen. 20 Grad sind maximal drin, aber die Sonne gibt trotzdem ordentlich Gas den ganzen Tag über. Und es ist so gut wie keine Wolke am Himmel, also den strahlend blauen Himmel, den dürft ihr trotzdem noch den ganzen Tag bewundern. 17 Grad haben wir aktuell am Bremer Roland.
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2: Wir starten auf der A1 Osnabrück Richtung Bremen. Zwischen dem Dreieck Stur und Bremen-Himmeling haben wir 5 Kilometer Stop and Go vor der Baustelle. Und auf der B6 in Bremen haben wir zwischen der Stefanibrücke und dem Flyover ebenfalls Stop and Go. Geblitzt wird in Bremen beim Autobahnzubringer Himmeling unter der Brücke stadtauswärts. Dann noch auf der Richard-Bolian-Allee stadteinwärts kurz nach der Abfahrt von der A27. In Bremerhaven Richtung Lang an der Brücke bei der Stadthalle stehen sie. Und zuletzt im Landkreis Cuxhaven in Schiffdorf in Wedel. Da stehen sie in der Wesermünder Straße und es blitzt in beide Richtungen. Danke an unsere Radio Roland Radar Reporter Melanie, Christian, René und Jan fürs Anrufen und Bescheid sagen. Unsere kostenlose Start- und Blitze-Hotline ist die 0800 77 11 700.
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2: Ganz egal, ob ihr auf der Arbeit seid oder zu Hause, wir versorgen euch die ganze Zeit und bei allem, was ihr macht, mit dem besten neuen Schlagermix. Und wir gehen direkt rein mit richtig guter Laune am Mittwoch. Hier ist Gute Laune von den Großstadtengeln. Mein Name ist Sina Marie Glagau. Moin zusammen.
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1: Achim Petri macht gemeinsame Sache mit seinem Papa Wolfgang.
2: Schenk mir noch eine Nacht mit dir.
1: Denn jetzt hat er verraten, dass seine neue Single Mitten ins Herz, die am 5. Juni erscheinen soll, von niemand Geringeren als von seinem Papa Wolle Petri geschrieben wurde. Inzwischen hat Achim seinen Fans sogar schon das Cover auf Instagram gezeigt und sogar verraten, dass wir uns in dem Musikvideo auf eine Überraschung freuen dürfen. Wir sind gespannt, was er sich da Schönes für seine Fans ausgedacht hat. Und wer weiß, vielleicht erleben wir sogar einen Vater-Sohn-Moment. Wir halten euch auf jeden Fall auf dem Laufenden.
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5: Nachzahlung für Beamte. Bremen erhöht die Dienstbezüge und Pensionen seiner mehr als 20.000 Beamten rückwirkend zum 1. Januar 2024 um 2,5%. Die Finanzbehörde zahlt nach Weser-Kurier-Informationen im Laufe des Jahres knapp 120 Millionen Euro aus. Der Hintergrund: Das Bundesverfassungsgericht hatte die Bezüge der Beamten in den unteren Besoldungsgruppen als nicht mehr amtsangemessen eingestuft. Eisbär Lloyd mit 26 Jahren eingeschläfert. Der Eisbär hatte von 2002 bis 2022 im Zoo am Meer in Bremerhaven gelebt. Nun musste er wegen Lebertumoren eingeschläfert werden. Das teilte der ungarische Zoo mit, in dem Lloyd zuletzt gelebt hatte. Zweijährige in Lebensgefahr. Das Mädchen ist in Aurich von einem Auto angefahren worden. Es war laut Polizei von einem Grundstück auf die Straße gelaufen. Ein 67-jähriger Autofahrer konnte nicht mehr rechtzeitig bremsen. News aus deiner Region haben wir wieder in einer Stunde für dich.
6: Jetzt haben wir es eine Minute nach 11:30.
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6: Auch heute wird es wieder richtig schön. Nur so ein bisschen kühler wird's. 20 Grad sind maximal drin, aber das ist, glaube ich, auch eine ganz gute Abkühlung im Gegensatz zu gestern. Die Sonne scheint trotzdem den ganzen Tag und es gibt so gut wie keine Wolken. Aktuell haben wir auch schon 18 Grad am Bremer Roland.
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6: Vorsicht einmal auf der A28, Bremen Richtung Oldenburg. Zwischen Hude und Hatten liegen Gegenstände auf der Fahrbahn. Stop and Go haben wir auf der A1 Osnabrück Richtung Bremen. Zwischen dem Dreieck Stur und Bremen-Hemeling sind es 5 Kilometer vor der Baustelle. Außerdem auf der B6 in Bremen haben wir zwischen der Stefani-Brücke und der A27 immer wieder Stop and Go in beiden Richtungen. Die Blitzer, die stehen in Bremen beim Autobahnzubringer Hemeling unter der Brücke stadtauswärts. Dann noch in Bremen auf der Richard-Bolian-Allee stadteinwärts kurz nach der Abfahrt von der A27. In Bremerhaven, wenn ihr Richtung Lang unterwegs seid, da stehen sie an der Brücke bei der Stadthalle. Und im Landkreis Cuxhaven, in Schiffdorf, in Wedel, der Wesermünder Straße und blitzen in beide Richtungen. Danke an unsere Radio Roland Radar-Reporter Melanie, Christian, René und Jan fürs Anrufen und Bescheid sagen. Unsere kostenlose Staunblitzer-Hotline ist die 0800 77 11 700.
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6: Und die erste Hälfte des Tages und der Woche habt ihr schon geschafft. Gebt nochmal ordentlich Gas im Büro oder auch auf der Baustelle. Macht euch einen Kaffee, beißt vom Brötchen ab. Und wir sorgen dann einfach für musikalische Unterstützung. Jetzt mit Jay Khan und seinem Song Boomerang. Das ist der beste neue Schlagermix. Mein Name ist Sina Marie Glagau. Moin.
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0: Radio Roland Schlager morgen um 11:45 am Mittwochmittag. Und das war Andrea Berg für euch. Bereits in der Kindheit war bei Andrea ja auch die Musik ganz weit oben, entwickelte sich ja eigentlich auch sehr schnell zur Leidenschaft. Hat dann ja aber trotzdem das nicht zum Beruf gemacht am Anfang, sondern erstmal eine Ausbildung als Arzthelferin gemacht, da auch mehrere Jahre im Beruf gearbeitet. Und im Laufe dieser Jahre hat sich aber auch noch eine ganz andere Leidenschaft entwickelt.
1: Motorradführerschein habe ich schon mit 16 gemacht, Autoführerschein erst mit, ich glaube, 25. Und ich war immer mit meinem Moped unterwegs. Ich bin in die Praxis gefahren, morgens in der schwarzen Lederklamotte. Und mein Chef hat aus dem Fenster geguckt und hat dann zu dem Patienten gesagt, jetzt pass auf, jetzt kommt sie gleich. Und dann 5 Minuten später kam ich im weißen Kittel ins Arztzimmer. Und es war Freiheit und Abenteuer.
0: So wie sie davon schwärmt, können wir uns das sehr gut vorstellen. Und genau das soll uns wohl auch bei ihrer Tour bei den Sommer Open Airs dieses Jahr erwarten. Wir sind richtig gespannt.

0: So, die Nachrichtenredaktion hat wohl ein bisschen geschlafen, deswegen machen wir jetzt einfach direkt mit dem Wetter weiter, würde ich sagen. Also, heute wird es wieder schön. Nur ein bisschen kühler mit maximal 20 Grad. Die Sonne kriegt ihr trotzdem den ganzen Tag zu sehen und so gut wie keine Wolken sind am Himmel. Aktuell haben wir 19 Grad am Bremer Roland.
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0: Einmal aufpassen auf der A28 Oldenburg Richtung Bremen. Zwischen Delmhorst Adelheide und Delmhorst Haßport liegt eine verlorene Ladung. Auf der A1 Osnabrück Richtung Bremen haben wir zwischen Dreieck Stur und Bremen-Hemeling 5 km Stop and Go vor der Baustelle. Auf der B6 in Bremen zwischen der Stefani-Brücke und der A27 gibt es auch immer wieder Stop and Go in beiden Richtungen. Die Blitzer, die stehen in Bremen auf der Richard-Bolian-Allee, stadteinwärts kurz nach der Abfahrt von der A27. In Bremerhaven Richtung Lang an der Brücke bei der Stadthalle. Und noch im Landkreis Cuxhaven in Schiffdorf, in Wedel auf der Wesermünder Straße und der Blitz dann auch in beide Richtungen. Danke an unsere Radio Roland Radar-Reporter Melanie, Christian und Jan fürs Anrufen und Bescheid sagen. Unsere kostenlose Stau- und Blitzer-Hotline ist die 0800 77 11 700.
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0: Es ist Halbzeit beim Arbeitstag und auch in der Woche. Und zusammen mit dem besten neuen Schlagermix gehen wir jetzt Schritt für Schritt in die Mittagspause. Jetzt mit Helene Fischer und ihrem Song Ich will immer wieder dieses Fieber spüren. Mein Name ist Sina Marie Glagau. Macht euch eine schöne Mittagspause.

0: Malte Kelly ist eine tickende Zeitbombe. Zumindest, wenn es damals um ihre Zähne und ihren Zahnarzt ging.
1: Als Kind bin ich mal raufgefallen. Und irgendwann war das aber auch, wurden meine kleinen Zähne immer kürzer. Und dann war es so kleine Häschenzähnchen, die waren auch süß. Und mein Zahnarzt so meinte, ich kann hinten alles reinpflastern, wenn du willst, aber du bist eine tickende Bombe. Und dann, wenn das abbricht, dann kann er gar nichts bauen. Also der brauchte noch die Substanz, die da war. Dann hat er mir so ein Hollywood-Ding reingeschoben. Ich habe keine Ahnung, was er gemacht hat. Ich habe gesagt, mach das, damit ich noch Zähne habe.
0: Hat er wohl gut gemacht, denn es fällt eigentlich überhaupt nicht auf, dass das nicht ihre echten sind.

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7: Urteil gegen Daniela Klette. Die Ex-RAF-Terroristin ist vor dem Pferdener Landgericht zu 13 Jahren Haft verurteilt worden. Klette wurde wegen besonders schweren Raubes in 6 Fällen schuldig gesprochen. Die Richter sahen es als erwiesen an, dass sie Geldtransporter und Supermärkte überfallen hat. Beim Urteilsspruch in Pferden dabei war unser Reporter Max Dascheid.
8: Im Gericht selbst kam es zu lautstarken Tumulten. Einige ihrer Anhänger schrien, dass sie freigelassen werden sollte. Daniela Klette selbst zeigte sich kämpferisch, lächelte ab und zu sogar und streckte die Faust in Richtung ihrer Anhänger.
7: Das Urteil ist noch nicht rechtskräftig. Nachzahlung für Beamte. Bremen erhöht die Dienstbezüge und Pensionen seiner mehr als 20.000 Beamten rückwirkend zum 1. Januar 2024 um 2,5%. Die Finanzbehörde zahlt nach Weser-Kurier-Informationen im Laufe des Jahres knapp 120 Millionen Euro aus. Der Hintergrund: Das Bundesverfassungsgericht hatte die Bezüge der Beamten in den unteren Besoldungsgruppen als nicht mehr amtsangemessen eingestuft. Eisbär Lloyd mit 26 Jahren eingeschläfert. Der Eisbär hatte von 2002 bis 2022 im Zoo am Meer in Bremerhaven gelebt. Nun musste er wegen Lebertumoren eingeschläfert werden, teilte der ungarische Zoo mit, in dem Lloyd zuletzt gelebt hatte. News aus deiner Region haben wir wieder in einer Stunde für dich.
9: Gleich haben wir es eine Minute nach 1:30.
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9: Nach der Hitze gestern können wir uns heute so ein bisschen abkühlen. 20 Grad sind heute maximal drin, aber die Sonne gibt trotzdem noch mal alles den ganzen Tag und es gibt so gut wie keine Wolken am Himmel. Aktuell haben wir 18 Grad am Bremer Roland.
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9: Vorsicht auf der A1 Hamburg Richtung Bremen. Zwischen dem Bremer Kreuz und Uphusen-Bremen-Mahndorf gab es nämlich einen Unfall. Und Stau bzw. Stop-and-Go haben wir auch auf der A1, diesmal Osnabrück Richtung Bremen. Zwischen dem Dreieck Stur und Bremen-Hemelingen sind es 4 Kilometer vor der Baustelle. Das dauert ungefähr so eine halbe Stunde länger und auch in der Gegenrichtung zwischen dem Bremer Kreuz und Hemelingen dauert es länger. Auf der B6 in Bremen, zwischen der Stefani-Brücke und der A27, haben wir in beiden Richtungen auch immer wieder Stop-and-Go. Die Blitzer, die stehen heute in Bremen auf der Richard-Bolian-Allee stadteinwärts, kurz nach der Abfahrt von der A27. In Bremerhaven Richtung Langen an der Brücke bei der Stadthalle und im Landkreis Cuxhaven in Schiffdorf, in Wedel, in der Wesermünder Straße und der blitzt in beide Richtungen. Dann kann unsere Radio Roland Radarreporter Melanie, Christian und Jan fürs Anrufen und Bescheid sagen. Unsere kostenlose Stau- und Blitze-Hotline ist die 0800 77 11 700.
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9: Mitten in der Mittagspause, hoffe ich zumindest für euch. Vielleicht gehen einige ja auch gleich rein. Wir begleiten euch durch diese letzten Stunden an diesem wunderschönen sonnigen Mittwoch mit dem besten neuen Schlagermix. Und jetzt haben wir Musik von Saskia Lipin für euch. Ich bin Sina-Marie Glagau und wünsche euch einen schönen Mittwoch.

0: Das ist eure Radio Roland Morning Show am Mittwoch um 12:45 mit Musik von Christina Bach. Gestern Abend ging es auch schon in die 7. Runde bei Sing Mein Song auf Vox. Und dieses Mal stand Schlagerrapper Dream im Fokus. Giovanni Zarrella, der durfte dieses Mal das Tauschkonzert eröffnen und hat dann auch direkt erstmal ein paar Anekdoten von seinen ersten Auftritten ausgepackt. Er hat nämlich behauptet, ein etwas älterer Manager zu sein, um an seine Gigs zu kommen.
1: Tatsächlich, ich habe in Clubs angerufen oder halt Fax geschickt und halt dann gesagt, hier ist gerade so eine angesagte Band. Dann hatte ich so Tänzer dabei, Giuseppe, Vito, Hakan und Taifun. Oder das vier. Und die waren meine Background-Tänzer. Und dann habe ich gesagt, hier gibt es gerade eine sehr angesagte Band. Momentan kriegt man die noch. Also die würden sogar promomäßig auftreten. Ja. Also ich habe wirklich meine Stimme tiefer gemacht. Das hat super funktioniert. Und das waren halt die ersten Erfahrungen.
0: Der Song Lebenslang, den Giovanni sich dann von Dream ausgesucht hat, beschreibt für ihn auch so eine Art Lebensgefühl. Und schon beim ersten Hören kamen ihm auch schon die Ideen für seine eigene Version.
1: Bei dem Song kam mir direkt so eine Idee, was ich machen würde. Ich dachte so, warte mal kurz, so ein bisschen so Danza Kuduro-Sound, ein bisschen so. Und dann hatte ich auch vom Inhalt eine Idee, schon direkt so. Das war mir so ein bisschen so mit Leber versaufen und so, war mir ein bisschen ein Ticken zu viel. Aber ich habe es dann so ein bisschen anders gemacht. Und mir gefällt es unglaublich gut. Ich muss sagen, ich habe einen krassen Ohrwurm von diesem Song.
0: Und die Version von Giovanni Zarrella hatte auch wirklich definitiv Ohrwurmpotenzial.
2: Ich komme aus Bella Italia, da ist das Meer richtig nah. Man sagt uns einiges nach, zum Beispiel Dolce Vita. Soll ich euch
0: nach so einer Performance haben Timo, also Dream, am Anfang die Worte echt gefehlt. Danach wurden dann aber auch schon direkt die ersten gemeinsamen Konzertpläne geschmiedet.
3: Also der Song ist halt so ein Lebensgefühl und wie Giovanni das aufgefasst hat, das hat mich so gecatcht einfach. Ich habe noch nie so eine krasse Version von diesem Song gehört. Und weißt du, das ist mit der schönste Abend meines Lebens jetzt schon. Also wirklich, das ist Wahnsinn. Du hast mich so, ich will den live spielen, den Song.
4: Ey, soll ich dir was sagen, wenn Giovanni bei dir auf dem Konzert auf einmal hinten rauskommt und die
1: Bella Italia macht.
4: Ich schwöre dir,
3: die werden durchdrehen.
1: Sofort machen wir das.
3: Ja, das machen wir auch.
0: Wer, wenn nicht?

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1: Ich bin Sönke Röhling, guten Tag. Lange Haftstrafe für die mutmaßliche Ex-RAF-Terroristin Daniela Klette. Das Landgericht Verden verurteilte die 67-Jährige zu 13 Jahren Gefängnis. Laut Gericht erbeutete Klette mit den Komplizen Garwig und Staub über 2 Millionen Euro. Nach den beiden anderen wird weiter gefahndet. Die deutsche Wirtschaft kommt weiter nicht so richtig in Tritt. Die Wirtschaftsweisen erwarten dieses Jahr nur noch 0,5% Wachstum. Gleichzeitig rechnen die Experten mit rund 3% Inflation. Dabei bremst der Ölpreisschock durch den Iran-Krieg die schon schwache Konjunktur weiter aus. Die Bundesregierung will mehr Tempo beim Wohnungsbau machen. Dafür hat sie jetzt eine Reform im Baurecht beschlossen. Planungs- und Genehmigungsverfahren sollen schneller durch sein. Außerdem soll der Wohnungsbau künftig Vorrang vor Denkmal- und Naturschutz bekommen. Über 20.000 aktive oder ehemalige Beamte in Bremen bekommen bald eine gute Summe Geld. Das Bundesverfassungsgericht hat entschieden, dass Bund und Länder ihre Angestellten zu schlecht bezahlt haben. Deshalb werden die Bezüge jetzt rückwirkend zum 1. Januar 2024 angehoben. Laut Weserkurier ergibt das für Bremen Mehrausgaben von knapp 120 Millionen Euro.
2: Wir haben es 1:02.
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2: Auch heute wird es wieder richtig schön. Nur ein bisschen kühler mit maximal 20 Grad, also eine kleine Abkühlung von gestern. Die Sonne scheint aber trotzdem den ganzen Tag und es gibt so gut wie keine Wolken. Aktuell haben wir auch schon 19 Grad am Bremer Roland.
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2: Vorsicht, ein Unfall auf der B6 in Bremen, auf der Stefanibrücke Richtung A27, also da bitte vor allem aufpassen. Auf der A1 Osnabrück Richtung Bremen haben wir zwischen dem Dreieck Stur und Bremen-Himmeling 10 Kilometer Stop-and-Go vor der Baustelle. Das dauert so ungefähr eine halbe Stunde länger. Und auch in der Gegenrichtung dauert es länger zwischen dem Bremer Kreuz und Himmeling. Auf der B6 in Bremen haben wir zwischen der A281 und der A27 immer wieder Stop-and-Go in beiden Richtungen. Die Blitzer, die stehen in Bremen, vor allem auf der Richard-Bolian-Allee stadteinwärts kurz nach der Abfahrt von der A27. Außerdem noch auf der Oberneulander Straße aus einem weißen kleinen Bus und auf dem Autobahnzubringer Hemeling bei JDE Pietz. Außerdem noch in Bremerhaven Richtung Langen an der Brücke bei der Stadthalle. Und zu guter Letzt im Landkreis Cuxhaven, in Schiffdorf, in Wedel, in der Wesermünder Straße und der blitzt in beide Richtungen. Danke an Kim, Fabi, Melanie, Christian und Jan fürs Anrufen und Bescheid sagen. Unsere kostenlose Stau- und Blitzer-Hotline ist die 0800 77
0: 11 700. 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
4: Ich hoffe, ihr genießt diesen Tag. Schön auf jeden Fall, dass ihr dabei seid. Mein Name ist Alisa Wegner. Moin zusammen.
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ist der Mann mit der Reibeisenstimme hier bei Radio Roland. Ben Zucker war das. Bei uns gibt's immer den besten neuen Schlagermix. Ich wünsche euch einen wundervollen Tag heute und jetzt dreht das Radio mal ordentlich auf.

0: Das ist der beste neue Schlagermix hier bei Radio Roland. Und ich sag's euch, irgendwas Spannendes ist immer los bei unseren Schlagerstars. Ich habe jetzt wieder die neuesten Infos für euch.
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2: Christine Stark gönnt sich eine kleine Auszeit.
3: Nimm den nächsten Zug nach Barcelona.
2: Die letzten drei Konzerte ihrer Lichtspieltournee muss sie emotional an ihrem Off-Day erstmal verarbeiten, weil sie so toll waren. Und wie könnte sie das besser als in ihrer Heimat an der Ostsee mit ihrer Familie und einer ordentlichen Portion Sonne? Nach diesem erfolgreichen Tag Pause kann es dann heute beim nächsten Konzert wieder ordentlich rund gehen.
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7: Urteil gegen Daniela Klette. Die Ex-RAF-Terroristin ist vor dem Pferdener Landgericht zu 13 Jahren Haft verurteilt worden. Klette wurde wegen besonders schweren Raubes in 6 Fällen schuldig gesprochen. Die Richter sahen es als erwiesen an, dass sie Geldtransporter und Supermärkte überfallen hat. Beim Urteilsspruch in Pferden dabei war unser Reporter Max Dascheid.
8: Im Gericht selbst kam es zu lautstarken Tumulten. Einige ihrer Anhänger schrien, dass sie freigelassen werden sollte. Daniela Klette selbst zeigte sich kämpferisch, lächelte ab und zu sogar und streckte die Faust in Richtung ihrer Anhänger.
7: Das Urteil ist noch nicht rechtskräftig. Nachzahlung für Beamte. Bremen erhöht die Dienstbezüge und Pensionen seiner mehr als 20.000 Beamten rückwirkend zum 1. Januar 2024 um 2,5%. Die Finanzbehörde zahlt nach Weser-Kurier-Informationen im Laufe des Jahres knapp 120 Millionen Euro aus. Der Hintergrund: Das Bundesverfassungsgericht hatte die Bezüge der Beamten in den unteren Besoldungsgruppen als nicht mehr amtsangemessen eingestuft. Eisbär Lloyd mit 26 Jahren eingeschläfert. Der Eisbär hatte von 2002 bis 2022 im Zoo am Meer in Bremerhaven gelebt. Nun musste er wegen Lebertumoren eingeschläfert werden, teilte der ungarische Zoo mit, in dem Lloyd zuletzt gelebt hatte. News aus deiner Region haben wir wieder in einer Stunde für dich.
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9: Sonnig und trocken ist es gerade, dazu nur ein paar harmlose Wolken. Bis zum Nachmittag bleibt das genauso freundlich. Die Höchstwerte liegen bei rund 19 Grad in Brake. Morgen geht's wieder trocken und ziemlich sonnig weiter. Die Topwerte liegen dann bei 17 bis 19 Grad.
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9: Vorsicht auf der A1 Richtung Bremen. Zwischen dem Bremer Kreuz und Uphusen-Bremen-Marndorf ist eine ungesicherte Unfallstelle. In Bremen auf der B6 Oldenburger Straße gibt es zwischen Neustadt und Stefaniebrücke eine ungesicherte Unfallstelle auf allen Spuren. Dann haben wir auf der A1 Richtung Bremen zwischen dem Dreieck Stur und Bremen-Hemeling 5 Kilometer stockenden Verkehr vor der Baustelle. Und auf der A1 Richtung Osnabrück staut es sich zwischen dem Bremer Kreuz und Bremen-Hemeling auf 3 Kilometern.
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10: Hallo zusammen und schön, dass ihr dabei seid. Mein Name ist Alisa Wegner und ich habe jetzt Musik von Anna-Karina Wojcik für euch.
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0: Hier ist Radio Roland am Mittwoch. Moin zusammen. Dreht das Radio mal eben auf. Ich habe nämlich wieder was Lustiges aus dem Alltag für euch.
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2: Dass Männer oft schusseliger sind als Frauen, ist ein absolutes Klischee. Das aber stimmt. Es passiert im Haushalt.
3: Schatz, wo ist denn nochmal hier der Pfannenwender?
2: Die Frau sagt, der ist in der oberen Schublade links. Er geht hin und sagt,
3: da ist er nicht.
2: Frau geht hin, öffnet die Schublade, gibt ihm den Pfannenwender. Zweitens Supermarkt, er soll Backpulver kaufen, ruft aus dem Supermarkt an und fragt,
3: wo steht denn das Backpulver?
2: Und danach kommt er mit Mehl und Vanillezucker nach Hause, aber ohne Backpulver. Und Fallbeispiel 3.
3: Schatz, wo ist denn schon wieder meine Brille?
2: Und er sucht auf der Ablage im Flur, im Regal, auf dem Nachttisch. Und wenn er dann feststellt, dass er die Brille die ganze Zeit auf hatte, sagt er,
3: Schatz, ich hab sie auf. Das musst du mir doch sagen.
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1: 14 Uhr. Ich bin Colin Mock. Guten Tag. Die mutmaßliche Ex-RAF-Terroristin Daniela Klette muss 13 Jahre ins Gefängnis. Das Landgericht Verden sprach sie wegen besonders schweren Raubes in 6 Fällen schuldig. Nach Ansicht der Richter erbeutete Klette mit den Komplizen Garweg und Staub über 2 Millionen Euro. Nach den beiden anderen wird immer noch gesucht. Deutschland will sich besser vor Cyberangriffen schützen. Das Bundeskabinett hat ein Gesetz für mehr Sicherheit beschlossen. Die Behörden sollen mehr Befugnisse bekommen. Da geht es vor allem darum, Cyberattacken nicht nur zu erkennen, sondern auch technisch eingreifen zu können, heißt es. Die Reichen in Deutschland werden immer reicher. Eine Analyse der Boston Consulting Group zeigt, gut 5000 Menschen hatten im letzten Jahr ein Vermögen von mehr als 100 Millionen Dollar. Das waren deutlich mehr als noch im Jahr davor. Profitiert haben sie vor allem von Gewinnen an der Börse. Über 20.000 aktive oder ehemalige Beamte in Bremen bekommen bald eine gute Summe Geld. Das Bundesverfassungsgericht hat entschieden, dass Bund und Länder ihre Angestellten zu schlecht bezahlt haben. Deshalb werden die Bezüge jetzt rückwirkend zum 1. Januar 2024 angehoben. Laut Weser-Kurier ergibt das für Bremen Mehrausgaben von knapp 120 Millionen Euro.
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1: Sonnig und trocken ist es gerade, dazu nur ein paar harmlose Wolken. Bis zum Nachmittag bleibt das genauso freundlich. Die Höchstwerte liegen bei rund 19 Grad in Brake. Morgen geht's wieder trocken und ziemlich sonnig weiter. Die Topwerte liegen dann bei 17 bis 19 Grad.
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1: Vorsicht auf der B6 in Bremen zwischen Neustadt und Stefaniebrücke ist eine ungesicherte Unfallstelle auf allen Spuren. Auf der A28 Richtung Oldenburg brennt zwischen Westerstede und zwischen Arnamer ein Fahrzeug auf der Straße. Auf der A1 Richtung Osnabrück staut es sich zwischen dem Bremer Kreuz und Bremen-Hemelingen auf 3 Kilometern. Und in der Gegenrichtung Richtung Bremen sind es 4 Kilometer Stau zwischen dem Dreieck Stur und Bremen-Hemelingen vor einer Baustelle.
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2: Lasst euch die Wassermelone oder die Erdbeeren heute zwischendurch schmecken. Das habe ich gerade gemacht. Ich bin Alisa Wegner. Moin!

0: Jemand ist schwanger, hat sich getrennt, geheiratet, egal was los ist bei unseren Schlagerstars. Wir wissen's und erzählen's euch. Moin zusammen, hier ist Radio Roland. Wir spielen den besten neuen Schlagermix und ich habe jetzt wieder Neuigkeiten für euch.
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2: Achim Petri macht gemeinsame Sache mit seinem Papa Wolfgang.
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2: Denn jetzt hat er verraten, dass seine neue Single Mitten ins Herz, die am 5. Juni erscheinen soll, von niemand Geringeren als von seinem Papa Wolle Petri geschrieben wurde. Inzwischen hat Achim seinen Fans sogar schon das Cover auf Instagram gezeigt und sogar verraten, dass wir uns in dem Musikvideo auf eine Überraschung freuen dürfen. Wir sind gespannt, was er sich da Schönes für seine Fans ausgedacht hat. Und wer weiß, vielleicht erleben wir sogar einen Vater-Sohn-Moment. Wir halten euch auf jeden Fall auf dem Laufenden.

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9: 13 Jahre Haft für Daniela Klette. Die Richter am Landgericht in Verden sahen es als erwiesen an, dass die Ex-RAF-Terroristin Supermärkte und Geldtransporte überfiel, um sich das Leben im Untergrund zu finanzieren. Verurteilt wurde Klette auch wegen anderer Straftaten. Bei der Urteilsverkündung dabei war unser Reporter Max Dascheid.
10: Bei der Bekanntgabe des Strafmaßes hat Daniela Klette relativ gelassen reagiert, ab und an auch mal gelächelt. Sie hatte allerdings auch viel Zuspruch von ihrem Fanblog, denn es waren ja ungefähr 50 Besucherinnen und Besucher im Gericht, die geschrien haben, Freiheit für Daniela, und die Fäuste gereckt haben. Daniela Klette selbst hat auch die Fäuste in ihre Richtung gereckt und hat sich merklich gefreut, dass sie da sind.
9: Das Urteil ist noch nicht rechtskräftig. Schüsse in Bremer-Neustadt. Dabei ist heute Vormittag ein Mann verletzt worden. Zeugen hatten gegen 10 Uhr Schüsse im Bundentor Steinweg gemeldet. Einsatzkräfte fanden einen durch Schüsse ins Bein verletzten Mann. In der Nähe konnte ein Fahrzeug mit 4 Verdächtigen gestellt werden. Die Hintergründe sind noch unklar, die Ermittlungen laufen. 2-Jährige in Lebensgefahr. Das Mädchen ist in Aurich von einem Auto angefahren worden. Es war laut Polizei von einem Grundstück auf die Straße gelaufen. Ein 67-jähriger Autofahrer konnte nicht mehr rechtzeitig bremsen. News aus deiner Region haben wir wieder in einer Stunde für dich.
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11: Sonnig und trocken ist es gerade, dazu nur ein paar harmlose Wolken. Bis zum Nachmittag bleibt das genauso freundlich. Die Höchstwerte liegen bei rund 19 Grad in Brake. Morgen geht's wieder trocken und ziemlich sonnig weiter. Die Topwerte liegen dann bei 17 bis 19 Grad.
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11: Vorsicht auf der A1 Richtung Bremen. Zwischen Olten und dem Bremer Kreuz liegen Fahrzeugteile auf der Autobahn. Auf der A28 Richtung Oldenburg brennt zwischen Westerstede und zwischen Arnhem-Meer ein Fahrzeug auf der Straße. Es staut sich auf der A1 Richtung Bremen zwischen dem Dreieck Stur und Bremen-Hemeling auf 4 Kilometern vor einer Baustelle. Und auf der A1 Richtung Osnabrück sind es zwischen dem Bremer Kreuz und Bremen-Hemeling 3 Kilometer Stau.
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1: Das Wetter macht wirklich so viel aus. Kriegen eure Kollegen das Grinsen heute auch nicht mehr aus dem Gesicht raus. Genießt die Sonne auf jeden Fall, wenn ihr könnt, ihr Lieben. Ich bin Alisa Wegner und wünsche euch einen schönen Mittwoch.
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Moin, gerade beim Eiskaffee schlürfen. Ihr Lieben, das ist wirklich das Beste, wenn man morgens schon Kaffee kocht, um den dann in den Kühlschrank zu stellen und später Eiskaffee zu haben. Genießt diesen Mittwoch, ihr Lieben. Hier ist Radio Roland und bei uns gibt's den besten neuen Schlagermix. Ach.

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2: 15 Uhr. Ich bin Colin Mock, guten Tag. Lange Haftstrafe für die mutmaßliche Ex-RAF-Terroristin Daniela Klette. Das Landgericht Verden hat die 67-Jährige zu 13 Jahren Gefängnis verurteilt. Laut Gericht erbeutete Klette bei Raubüberfällen mit den Komplizen Garwig und Staub über 2 Millionen Euro. Nach den anderen beiden wird weiter gefahndet. In Deutschland sollen schneller und mehr Wohnungen gebaut werden. Die Bundesregierung hat neue Regelungen auf den Weg gebracht. Ein wesentlicher Punkt: In Zukunft soll der Wohnungsbau in Gebieten, in denen die Nachfrage besonders hoch ist, Vorrang vor Umwelt- oder Denkmalschutz bekommen. Die deutschen Brauereien erwarten zur kommenden Fußball-WM keinen Bierboom. Sportliche Großereignisse seien längst kein automatischer Absatzgarant mehr, sagte eine Sprecherin des Brauerbundes der Rheinischen Post. Entscheidend sei die allgemeine Konsumstimmung sowie der sportliche Erfolg der Nationalelf. In der Bremer Neustadt ist ein Mann angeschossen worden. Die Polizei konnte nach dem Vorfall 4 Verdächtige in einem Auto stellen. Genaue Details und Hintergründe waren zunächst aber noch offen. Die Ermittlungen laufen. Unter anderem wird geprüft, ob es Zusammenhänge zu anderen Schusswaffenangriffen in den letzten Wochen gibt.
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2: Sonnig ist es heute Nachmittag. Nur ein paar Wolken ziehen mal durch und es bleibt trocken. Dazu liegen die Topwerte gerade bei 21 Grad in Schesel. Bis zum Abend ändert sich nicht viel. Sonne gewinnt immer wieder. Morgen dann wieder freundlich und trocken bei maximal 14 bis 19 Grad.
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2: Vorsicht auf der A1 Richtung Bremen. Zwischen dem Bremer Kreuz und Uphusen-Bremen-Mahndorf hat es einen Unfall gegeben. Auf der A1 Richtung Hamburg ist zwischen Eutin und Posthausen ebenfalls ein Unfall passiert. Und auf der A1 Richtung Bremen gibt es zwischen dem Dreieck Sturm-Bremen-Hemeling 5 Kilometer stockenden Verkehr vor der Baustelle.
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3: Es geht durch diesen wettertechnisch wirklich herrlichen Mittwoch. Reißt die Fenster heute mal so richtig auf und lasst die warme Sonne rein. Ich bin Alisa Wegner und sag Moin.
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Moin zusammen, ihr hört Radio Roland, wir spielen den besten neuen Schlagermix und jetzt drehen wir mal das Radio gemeinsam laut auf. So wird das nämlich dann was auch mit der guten Laune auf der Arbeit. Es gibt Musik von Matthias Reim.

0: Das ist der beste Neuschlagermix hier bei Radio Roland. Und jetzt dreht das Radio gerne mal ein bisschen lauter. Ich habe nämlich wieder ein paar Neuigkeiten von unseren Schlagerstars für euch.
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2: Malte Kelly ist eine tickende Zeitbombe.
3: Ja, ich halte es aus. Ich gebe nicht.
2: Zumindest, wenn es damals um ihre Zähne und ihren Zahnarzt ging.
4: Als Kind bin ich mal raufgefallen. Und irgendwann war das aber auch... wurden meine kleinen Zähne immer kürzer und dann war so kleine Häschenzähnchen, die waren auch süß. Und mein Zahnarzt so meinte, ich kann hinten alles reinpflastern, wenn du willst, aber du bist eine tickende Bombe. Und dann, wenn das abbricht, dann kann er gar nichts bauen. Also der brauchte noch die Substanz, die da war. Dann hat er mir so ein Hollywood-Ding reingeschoben. Ich habe keine Ahnung, was er gemacht hat. Ich habe gesagt, mach das, damit ich noch Zähne habe.
2: Hat er wohl gut gemacht, denn es fällt eigentlich überhaupt nicht auf, dass das nicht ihre echten sind.

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5: 13 Jahre Haft für Daniela Klette. Die Richter am Landgericht in Verden sahen es als erwiesen an, dass die Ex-RAF-Terroristin Supermärkte und Geldtransporte überfiel, um sich das Leben im Untergrund zu finanzieren. Verurteilt wurde Klette auch wegen anderer Straftaten. Bei der Urteilsverkündung dabei war unser Reporter Max Dascheid.
6: Bei der Bekanntgabe des Strafmaßes hat Daniela Klette relativ gelassen reagiert, ab und an auch mal gelächelt. Sie hatte allerdings auch viel Zuspruch von ihrem Fanblog, denn es waren ja ungefähr 50 Besucherinnen und Besucher im Gericht, die geschrien haben, Freiheit für Daniela, und die Fäuste gereckt haben. Daniela Klette selbst hat auch die Fäuste in ihre Richtung gereckt und hat sich merklich gefreut, dass sie da sind.
5: Das Urteil ist noch nicht rechtskräftig. Schüsse in Bremer-Neustadt. Dabei ist heute Vormittag ein Mann verletzt worden. Zeugen hatten gegen 10 Uhr Schüsse im Bundentor Steinweg gemeldet. Einsatzkräfte fanden einen durch Schüsse ins Bein verletzten Mann. In der Nähe konnte ein Fahrzeug mit 4 Verdächtigen gestellt werden. Die Hintergründe sind noch unklar, die Ermittlungen laufen. 2-Jährige in Lebensgefahr. Das Mädchen ist in Aurich von einem Auto angefahren worden. Es war laut Polizei von einem Grundstück auf die Straße gelaufen. Ein 67-jähriger Autofahrer konnte nicht mehr rechtzeitig bremsen. News aus deiner Region haben wir wieder in einer Stunde für dich.
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7: Sonnig ist es heute Nachmittag, nur ein paar Wolken ziehen mal durch und es bleibt trocken. Dazu liegen die Topwerte gerade bei 21 Grad in Schesel. Bis zum Abend ändert sich nicht viel, Sonne gewinnt immer wieder. Morgen dann wieder freundlich und trocken bei maximal 14 bis 19 Grad.
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7: Vorsicht auf der A1 Richtung Bremen. Zwischen dem Bremer Kreuz und Uphusen-Bremen-Mahndorf hat es einen Unfall gegeben. Auf der A1 Richtung Hamburg ist zwischen Euthen und Posthausen ebenfalls ein Unfall passiert. Und auf der A1 Richtung Bremen gibt es zwischen dem Dreieck Sturm-Bremen-Hemeling 5 Kilometer stockenden Verkehr vor der Baustelle.
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8: Schön, dass ihr dabei seid. Mein Name ist Alisa Wegner und ich habe jetzt Musik von Beatrice Egli für euch. Moin! Hey.

0: Laura Wilde ist das hier bei Radio Roland. Bei uns gibt's den besten neuen Schlagermix. Habt einen schönen Tag heute und wenn ihr könnt, dreht das Radio jetzt mal ordentlich auf.
1: Hast

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3: 16 Uhr. Ich bin Colin Mock. Guten Tag. Die mutmaßliche Ex-RAF-Terroristin Daniela Klette muss 13 Jahre ins Gefängnis. Das Landgericht Verden sprach sie wegen besonders schweren Raubes in 6 Fällen schuldig. Nach Ansicht der Richter erbeutete Klette mit den Komplizen Garweg und Staub über 2 Millionen Euro. Nach den beiden anderen wird immer noch gesucht. Um Cyberattacken besser abwehren zu können, sollen Polizei, BKA und Co. noch mehr Befugnisse bekommen. Das hat die Bundesregierung jetzt beschlossen. So soll es den Sicherheitsbehörden bei einem Angriff möglich sein, IT-Systeme stillzulegen, Daten umzuleiten und auch zu löschen. Die Reichen in Deutschland werden immer reicher. Eine Analyse der Boston Consulting Group zeigt, gut 5000 Menschen hatten im letzten Jahr ein Vermögen von mehr als 100 Millionen Dollar. Das waren deutlich mehr als noch im Jahr davor. Profitiert haben sie vor allem von Gewinnen an der Börse. Über 20.000 aktive oder ehemalige Beamte in Bremen bekommen bald eine gute Summe Geld. Das Bundesverfassungsgericht hat entschieden, dass Bund und Länder ihre Angestellten zu schlecht bezahlt haben. Deshalb werden die Bezüge jetzt rückwirkend zum 1. Januar 2024 angehoben. Laut Weser-Kurier ergibt das für Bremen Mehrausgaben von knapp 120 Millionen Euro.
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3: Sonnig ist es heute Nachmittag, nur ein paar Wolken ziehen mal durch und es bleibt trocken. Dazu liegen die Topwerte gerade bei 21 Grad in Schesel. Bis zum Abend ändert sich nicht viel, Sonne gewinnt immer wieder. Morgen dann wieder freundlich und trocken bei maximal 14 bis 19 Grad.
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3: Vorsicht auf der A29 Richtung Oldenburg. Zwischen Sande und Zetel liegen Spanngurte auf der linken Spur. Auf der A1 Richtung Bremen staut es sich zwischen dem Dreieck Stur und Bremen-Hemelingen auf 6 Kilometern vor einer Baustelle. Und auf der A1 Richtung Osnabrück sind es zwischen dem Bremer Kreuz und Bremen-Hemelingen 4 Kilometer stockender Verkehr.
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4: Draußen scheint die Sonne. Und ihr sitzt vor dem Schreibtisch im Büro. Oder vielleicht auch im Auto. Wisst ihr was? Ich fühle euch und wir machen es uns jetzt zusammen richtig schön heute an diesem Mittwoch und drehen das Radio mal auf. Ich bin Alisa Wegner. Moin! Hey.

0: Das ist der beste neue Schlagermix hier bei Radio Roland. Moin zusammen. Ich sag mal so, Langeweile gibt's eher nicht bei unseren Schlagerstars. Wir haben jetzt nämlich wieder den neuesten Gossip für euch.
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2: Christine Stark gönnt sich eine kleine Auszeit.
3: Nimm den nächsten Zug nach Barcelona.
2: Die letzten drei Konzerte ihrer Lichtspieltournee muss sie emotional an ihrem Off-Day erstmal verarbeiten, weil sie so toll waren. Und wie könnte sie das besser als in ihrer Heimat an der Ostsee mit ihrer Familie und einer ordentlichen Portion Sonne? Nach diesem erfolgreichen Tag Pause kann es dann heute beim nächsten Konzert wieder ordentlich rund gehen.

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5: Urteil gegen Daniela Klette. Die Ex-RAF-Terroristin ist vor dem Pferdener Landgericht zu 13 Jahren Haft verurteilt worden. Klette wurde wegen besonders schweren Raubes in 6 Fällen schuldig gesprochen. Die Richter sahen es als erwiesen an, dass sie Geldtransporter und Supermärkte überfiel und so zusammen mit ihren Komplizen Burkhard Garwig und Ernst Volker Staub mehr als 2 Millionen Euro erbeutete, sagte der Sprecher des Pferdener Landgerichts Ahmad Mohammed.
6: Es ging insbesondere der Angeklagten darum, ihr Leben im Untergrund zu finanzieren. Sie haben es als Arbeit gesehen, hat der Vorsitzende Richter bezeichnet. Und vornehmlich deswegen wurden die Raubüberfälle begangen.
5: Das Urteil ist noch nicht rechtskräftig. Nachzahlung für Beamte. Bremen erhöht die Dienstbezüge und Pensionen seiner mehr als 20.000 Beamten rückwirkend zum 1. Januar 2024 um 2,5%. Die Finanzbehörde zahlt nach Weser-Kurier-Informationen im Laufe des Jahres knapp 120 Millionen Euro aus. Der Hintergrund: Das Bundesverfassungsgericht hatte die Bezüge der Beamten in den unteren Besoldungsgruppen als nicht mehr amtsangemessen eingestuft. Eisbär Lloyd mit 26 Jahren eingeschläfert. Der Eisbär hatte von 2002 bis 2022 im Zoo am Meer in Bremerhaven gelebt. Nun musste er wegen Lebertumoren eingeschläfert werden. Das teilte der ungarische Zoo mit, in dem Lloyd zuletzt gelebt hatte. News aus deiner Region haben wir wieder in einer Stunde für dich.
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7: Sonnig ist es heute Nachmittag, nur ein paar Wolken ziehen mal durch und es bleibt trocken. Dazu liegen die Topwerte gerade bei 21 Grad in Schesel. Bis zum Abend ändert sich nicht viel, Sonne gewinnt immer wieder. Morgen dann wieder freundlich und trocken bei maximal 14 bis 19 Grad.
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7: Auf der A1 Richtung Bremen staut es sich zwischen dem Dreieck Stur und Bremen-Hemelingen auf 6 Kilometern vor einer Baustelle. Und auf der A1 Richtung Osnabrück gibt es zwischen dem Bremer Kreuz und Bremen-Hemelingen 4 Kilometer stockenden Verkehr.
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1: Hallo zusammen, schön, dass ihr dabei seid. Mein Name ist Alisa Wegner und ich habe jetzt Musik von Eloy de Jong für euch. Moin!
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Moin zusammen, ihr hört Radio Roland. Wir spielen den besten neuen Schlagermix. Und jetzt drehen wir mal das Radio gemeinsam ziemlich laut auf. So wird es dann noch was mit der guten Laune bei der Arbeit. Ich habe Musik von Mike Leon Grosch für euch.

Maite Kelly ist das hier bei Radio Roland. Bei uns gibt's den besten neuen Schlagermix. Moin zusammen. Habt einen schönen Tag heute und dreht jetzt das Radio mal ordentlich auf.

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4: 17 Uhr. Ich bin Colin Mock. Guten Tag. Lange Haftstrafe für die mutmaßliche Ex-RAF-Terroristin Daniela Klette. Das Landgericht Verden hat die 67-Jährige zu 13 Jahren Gefängnis verurteilt. Laut Gericht erbeutete Klette bei Raubüberfällen mit den Komplizen Garwig und Staub über 2 Millionen Euro. Nach den anderen beiden wird weiter gefahndet. In Deutschland sollen schneller und mehr Wohnungen gebaut werden. Die Bundesregierung hat neue Regelungen auf den Weg gebracht. Ein wesentlicher Punkt: In Zukunft soll der Wohnungsbau in Gebieten, in denen die Nachfrage besonders hoch ist, Vorrang vor Umwelt- oder Denkmalschutz bekommen. Die deutschen Brauereien erwarten zur kommenden Fußball-WM keinen Bierboom. Sportliche Großereignisse seien längst kein automatischer Absatzgarant mehr, sagte eine Sprecherin des Brauerbundes der Rheinischen Post. Entscheidend sei die allgemeine Konsumstimmung sowie der sportliche Erfolg der Nationalelf. In der Bremer Neustadt ist ein Mann angeschossen worden. Die Polizei konnte nach dem Vorfall 4 Verdächtige in einem Auto stellen. Genaue Details und Hintergründe waren zunächst aber noch offen. Die Ermittlungen laufen. Unter anderem wird geprüft, ob es Zusammenhänge zu anderen Schusswaffenangriffen in den letzten Wochen gibt.
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4: Sonne satt mit ein paar Wolken ist gerade angesagt und es bleibt trocken. Dazu aktuell um die 20 Grad in Delmenhorst. Gegen Abend ändert sich nicht viel, weiter freundlich und ruhig. Morgen dann wieder meist sonnig mit ein paar Wolken. Die Höchstwerte liegen dann bei 14 bis 20 Grad.
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4: Auf der A1 Richtung Bremen staut es sich zwischen dem Dreieck Stur und Bremen-Hemeling auf 6 Kilometern vor einer Baustelle. Auf der A1 Richtung Osnabrück gibt es zwischen dem Bremer Kreuz und Bremen-Hemeling 4 Kilometer stockenden Verkehr. Und im Kreis Wesermarsch ist die Mittelorter Straße zwischen Mittelort und Strückhäuser Moor in beiden Richtungen nach einem Unfall gesperrt.
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5: Also wenn ihr Schlager genauso liebt wie wir, dann habt ihr hiermit auf jeden Fall den richtigen Sender erwischt. Schönen Mittwoch wünsche ich euch. Ich bin Alisa Wegner. Startet gut in diesen Feierabend.
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0: Es gibt Neuigkeiten, ihr Lieben. Moin zusammen. Ihr hört den besten neuen Schlagermix hier bei Radio Roland. Und jetzt erzählen wir euch, was bei unseren Schlagerstars so los ist.
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2: Achim Petri macht gemeinsame Sache mit seinem Papa Wolfgang.
3: Schenk mir noch eine Nacht mit dir.
2: Denn jetzt hat er verraten, dass seine neue Single Mitten ins Herz, die am 5. Juni erscheinen soll, von niemand Geringeren als von seinem Papa Wolle Petri geschrieben wurde. Inzwischen hat Achim seinen Fans sogar schon das Cover auf Instagram gezeigt und sogar verraten, dass wir uns in dem Musikvideo auf eine Überraschung freuen dürfen. Wir sind gespannt, was er sich da Schönes für seine Fans ausgedacht hat. Und wer weiß, vielleicht erleben wir sogar einen Vater-Sohn-Moment. Wir halten euch auf jeden Fall auf dem Laufenden.

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7: Urteil gegen Daniela Klette. Die Ex-RAF-Terroristin ist vor dem Pferdener Landgericht zu 13 Jahren Haft verurteilt worden. Klette wurde wegen besonders schweren Raubes in 6 Fällen schuldig gesprochen. Die Richter sahen es als erwiesen an, dass sie Geldtransporter und Supermärkte überfiel und so zusammen mit ihren Komplizen Burkhard Garwig und Ernst Volker Staub mehr als 2 Millionen Euro erbeutete, sagte der Sprecher des Pferdener Landgerichts Ahmad Mohammad.
8: Es ging insbesondere der Angeklagten darum, ihr Leben im Untergrund zu finanzieren. Sie haben es als Arbeit gesehen, hat der Vorsitzende Richter bezeichnet. Und vornehmlich deswegen wurden die Raubüberfälle begangen.
7: Das Urteil ist noch nicht rechtskräftig. Nachzahlung für Beamte. Bremen erhöht die Dienstbezüge und Pensionen seiner mehr als 20.000 Beamten rückwirkend zum 1. Januar 2024 um 2,5%. Die Finanzbehörde zahlt nach Weser-Kurier-Informationen im Laufe des Jahres knapp 120 Millionen Euro aus. Der Hintergrund: Das Bundesverfassungsgericht hatte die Bezüge der Beamten in den unteren Besoldungsgruppen als nicht mehr amtsangemessen eingestuft. Eisbär Lloyd mit 26 Jahren eingeschläfert. Der Eisbär hatte von 2002 bis 2022 im Zoo am Meer in Bremerhaven gelebt. Nun musste er wegen Lebertumoren eingeschläfert werden. Das teilte der ungarische Zoo mit, in dem Lloyd zuletzt gelebt hatte. News aus deiner Region haben wir wieder in einer Stunde für dich.
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9: Sonne satt mit ein paar Wolken ist gerade angesagt und es bleibt trocken. Dazu aktuell um die 20 Grad in Delmenhorst. Gegen Abend ändert sich nicht viel, weiter freundlich und ruhig. Morgen dann wieder meist sonnig mit ein paar Wolken. Die Höchstwerte liegen dann bei 14 bis 20 Grad.
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9: Vorsicht auf der A1 Richtung Bremen in Höhe Bremen-Hemeling ist eine ungesicherte Unfallstelle. Dann gibt es auf der A1 Richtung Bremen zwischen dem Dreieck Stur und Bremen-Hemeling 6 Kilometer Stau vor einer Baustelle. Auf der A1 Richtung Osnabrück stockt es zwischen dem Bremer Kreuz und Bremen-Hemeling auf 4 Kilometern. Und im Kreis Wesermarsch ist die Mittelorter Straße zwischen Mittelort und Struckhäuser Moor in beiden Richtungen nach einem Unfall gesperrt.
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10: Einen schönen Mittwochnachmittag wünsche ich euch. Ich bin Alisa Wegner, ihr seid gerade auf dem Weg nach Hause und ich sitze jetzt neben euch und kümmere mich um die Musik. Den schönsten Schlager gibt's nämlich nur bei uns. Hey.

0: Das ist der beste neue Schlagermix hier bei Radio Roland. Und jetzt habe ich wieder was zum Lachen für euch an diesem Mittwoch.
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2: Dass Männer oft schusseliger sind als Frauen, ist ein absolutes Klischee. Das aber stimmt. Es passiert im Haushalt.
3: Schatz, wo ist denn nochmal hier der Pfannenwender?
2: Die Frau sagt, der ist in der oberen Schublade links. Er geht hin und sagt,
3: da ist er nicht.
2: Frau geht hin, öffnet die Schublade, gibt ihm den Pfannenwender. Zweitens Supermarkt, er soll Backpulver kaufen, ruft aus dem Supermarkt an und fragt,
3: wo steht denn das Backpulver?
2: Und danach kommt er mit Mehl und Vanillezucker nach Hause, aber ohne Backpulver. Und Fallbeispiel 3.
3: Schatz, wo ist denn schon wieder meine Brille?
2: Und er sucht auf der Ablage im Flur, im Regal, auf dem Nachttisch. Und wenn er dann feststellt, dass er die Brille die ganze Zeit auf hatte, sagt er,
3: Schatz, ich hab sie auf. Das musst du mir doch sagen.
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1: 18 Uhr. Ich bin Colin Mock. Guten Abend. Die mutmaßliche Ex-RAF-Terroristin Daniela Klette muss 13 Jahre ins Gefängnis. Das Landgericht Verden sprach sie wegen besonders schweren Raubes in 6 Fällen schuldig. Nach Ansicht der Richter erbeutete Klette mit den Komplizen Garwig und Staub über 2 Millionen Euro. Nach den beiden anderen wird immer noch gesucht. Die Spritpreise an den Tankstellen sind zwar gesunken, das reicht aber noch nicht, sagt der ADAC. Die Rohölpreise sind gefallen und das müsse sich auch stärker an der Zapfsäule auswirken. Im Schnitt hat der Liter Super E10 zuletzt 1,99 gekostet, Diesel lag bei 1,95. Über 20.000 aktive oder ehemalige Beamte in Bremen bekommen bald eine gute Summe Geld. Das Bundesverfassungsgericht hat entschieden, dass Bund und Länder ihre Angestellten zu schlecht bezahlt haben. Deshalb werden die Bezüge jetzt rückwirkend zum 1. Januar 2024 angehoben. Laut Weser Kurier ergibt das für Bremen Mehrausgaben von knapp 120 Millionen Euro. Erst noch das Trainingslager in Herzogenaurach, dann geht's in die USA. Die deutsche Fußballnationalmannschaft ist jetzt in die WM-Vorbereitung gestartet. In gut 2 Wochen geht die Weltmeisterschaft in Nordamerika los. Vorher hat das DFB-Team noch 2 Testspiele.
0: Das Weserwetter.
1: Viel Sonne und nur ein paar Wolken ziehen durch den Abend und es bleibt trocken. In der Nacht gehen die Temperaturen runter auf 10 Grad in Wilhelmshaven. Morgen wird es wieder meist sonnig mit ein paar Wolken. Dazu bleiben die Höchstwerte bei 14 bis 20 Grad.
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1: Vorsicht auf der A1 Richtung Bremen in Höhe Bremen-Hemelingen ist eine ungesicherte Unfallstelle. Dann gibt es auf der A1 Richtung Bremen zwischen dem Dreieck Stur und Bremen-Hemelingen 6 Kilometer Stau vor einer Baustelle. Auf der A1 Richtung Osnabrück stockt es zwischen dem Bremer Kreuz und Bremen-Hemelingen auf 4 Kilometern. Die B210 ist in Höhe Jever Zentrum in beiden Richtungen nach einem Unfall gesperrt. Und im Kreis Wesermarsch ist die Mittelorter Straße zwischen Mittelort und Strückhäuser Moor in beiden Richtungen nach einem Unfall gesperrt.
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1: Malte Kelly ist eine tickende Zeitbombe.
2: Ja, ich halte es aus. Ich gebe nicht.
1: Zumindest, wenn es damals um ihre Zähne und ihren Zahnarzt ging.
3: Als Kind bin ich mal raufgefallen. Und irgendwann war das aber auch, wurde meine Schneidezähne immer kürzer. Und dann war so kleine Häschenzähnchen, die waren auch süß. Und mein Zahnarzt so, Malte, ich kann hinten alles reinpflastern, wenn du willst, aber du bist eine tickende Bombe. Und dann, wenn das abbricht, dann kann er gar nichts bauen. Also der brauchte noch die Substanz, die da war. Dann hatte mir so ein Hollywood-Ding reingeschoben. Ich habe keine Ahnung, was er gemacht hat. Ich habe gesagt, mach das, damit ich noch Zähne habe.
1: Hat er wohl gut gemacht, denn es fällt eigentlich überhaupt nicht auf, dass das nicht ihre echten sind.
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5: 13 Jahre Haft für Daniela Klette. Die Richter am Landgericht in Verden sahen es als erwiesen an, dass die Ex-RAF-Terroristin Supermärkte und Geldtransporte überfiel, um sich das Leben im Untergrund zu finanzieren. Verurteilt wurde Klette auch wegen anderer Straftaten. Bei der Urteilsverkündung dabei war unser Reporter Max Dascheid.
6: Bei der Bekanntgabe des Strafmaßes hat Daniela Klette relativ gelassen reagiert, ab und an auch mal gelächelt. Sie hatte allerdings auch viel Zuspruch von ihrem Fanblog, denn es waren ja ungefähr 50 Besucherinnen und Besucher im Gericht, die geschrien haben, Freiheit für Daniela, und die Fäuste gereckt haben. Daniela Klette selbst hat auch die Fäuste in ihre Richtung gereckt und hat sich merklich gefreut, dass sie da sind.
5: Das Urteil ist noch nicht rechtskräftig. Schüsse in Bremer-Neustadt. Dabei ist heute Vormittag ein Mann verletzt worden. Zeugen hatten gegen 10 Uhr Schüsse im Bundentor Steinweg gemeldet. Einsatzkräfte fanden einen durch Schüsse ins Bein verletzten Mann. In der Nähe konnte ein Fahrzeug mit 4 Verdächtigen gestellt werden. Die Hintergründe sind noch unklar, die Ermittlungen laufen. 2-Jährige in Lebensgefahr. Das Mädchen ist in Aurich von einem Auto angefahren worden. Es war laut Polizei von einem Grundstück auf die Straße gelaufen. Ein 67-jähriger Autofahrer konnte nicht mehr rechtzeitig bremsen. News aus deiner Region haben wir wieder in einer Stunde für dich.
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1: 19 Uhr. Ich bin Colin Mock. Guten Abend. Lange Haftstrafe für die mutmaßliche Ex-RAF-Terroristin Daniela Klette. Das Landgericht Verden hat die 67-Jährige zu 13 Jahren Gefängnis verurteilt. Laut Gericht erbeutete Klette bei Raubüberfällen mit den Komplizen Garwig und Staub über 2 Millionen Euro. Nach den anderen beiden wird weiter gefahndet. In Deutschland sollen schneller und mehr Wohnungen gebaut werden. Die Bundesregierung hat neue Regelungen auf den Weg gebracht. Ein wesentlicher Punkt: In Zukunft soll der Wohnungsbau in Gebieten, in denen die Nachfrage besonders hoch ist, Vorrang vor Umwelt- oder Denkmalschutz bekommen. In der Bremer Neustadt ist ein Mann angeschossen worden. Die Polizei konnte nach dem Vorfall 4 Verdächtige in einem Auto stellen. Genaue Details und Hintergründe waren zunächst aber noch offen. Die Ermittlungen laufen. Unter anderem wird geprüft, ob es Zusammenhänge zu anderen Schusswaffenangriffen in den letzten Wochen gibt. Für die deutsche Fußballnationalmannschaft wird es langsam ernst. Gut 2 Wochen sind es noch bis zur WM in Nordamerika. Jetzt ist das Team in die Vorbereitung gestartet. Wir sind jetzt wie eine Familie, so die Ansage von Bundestrainer Nagelsmann an seine Mannschaft.
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1: Christine Stark gönnt sich eine kleine Auszeit.
2: Nimm den nächsten Zug nach Barcelona.
1: Die letzten drei Konzerte ihrer Lichtspieltournee muss sie emotional an ihrem Off-Day erstmal verarbeiten, weil sie so toll waren. Und wie könnte sie das besser als in ihrer Heimat an der Ostsee mit ihrer Familie und einer ordentlichen Portion Sonne? Nach diesem erfolgreichen Tag Pause kann es dann heute beim nächsten Konzert wieder ordentlich rund gehen.
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3: 13 Jahre Haft für Daniela Klette. Die Richter am Landgericht in Verden sahen es als erwiesen an, dass die Ex-RAF-Terroristin Supermärkte und Geldtransporte überfiel, um sich das Leben im Untergrund zu finanzieren. Verurteilt wurde Klette auch wegen anderer Straftaten. Bei der Urteilsverkündung dabei war unser Reporter Max Dascheid.
4: Bei der Bekanntgabe des Strafmaßes hat Daniela Klette relativ gelassen reagiert, ab und an auch mal gelächelt. Sie hatte allerdings auch viel Zuspruch von ihrem Fanblog, denn es waren ja ungefähr 50 Besucherinnen und Besucher im Gericht, die geschrien haben, Freiheit für Daniela, und die Fäuste gereckt haben. Daniela Klette selbst hat auch die Fäuste in ihre Richtung gereckt und hat sich merklich gefreut, dass sie da sind.
3: Das Urteil ist noch nicht rechtskräftig. Schüsse in Bremer-Neustadt. Dabei ist heute Vormittag ein Mann verletzt worden. Zeugen hatten gegen 10 Uhr Schüsse im Bundentor Steinweg gemeldet. Einsatzkräfte fanden einen durch Schüsse ins Bein verletzten Mann. In der Nähe konnte ein Fahrzeug mit 4 Verdächtigen gestellt werden. Die Hintergründe sind noch unklar, die Ermittlungen laufen. 2-Jährige in Lebensgefahr. Das Mädchen ist in Aurich von einem Auto angefahren worden. Es war laut Polizei von einem Grundstück auf die Straße gelaufen. Ein 67-jähriger Autofahrer konnte nicht mehr rechtzeitig bremsen. 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